0: 3.
1: Und jetzt für euch die drei größten Rocksongs aus dem Jahr 1980.
0: Platz 3.
1: Ich kann jetzt schon mal verraten, das war auf jeden Fall ein Hammerjahr. Deswegen hat es dieser Song hier auch nur auf Platz 3 geschafft. Crazy Little Thing Called Love von Queen. Eine Hommage an den großen Elvis Presley.
0: Platz 2.
1: Der wohl bekannteste Protestsong gegen das System an so manchen Schulen. Another Brick in the Wall Part 2 von Pink Floyd.
0: Platz 1.
1: Aber 1980, da sollte es bei vielen von euch eigentlich schon klingeln. Das Jahr markiert nämlich das erste Album von AC/DC mit dem neuen Sänger Brian Johnson, nachdem Bon Scott ja kurz zuvor gestorben war. Back in Black ist bis heute eins der meistverkauften Alben aller Zeiten. Auf Platz 1 im Jahr 1980 der Titelsong von diesem Album, Back in Black.

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1: Und jetzt für euch die drei größten Rocksongs aus dem Jahr 1983.
2: Platz 3.
1: Und da starten wir mit dem ersten großen Erfolg von U2, nämlich New Year's Day.
2: Platz 2.
1: Die Männer sind einfach legendär, ihre Outfits sind legendär, ihr Style ist legendär. ZZ Top, Sharp Dressed Man auf Platz 2.
2: Platz 1.
1: Auf Platz 1 ist aber dann ein Song, der im Frühsommer 2019 als meistgespielter Song in der US-Radiogeschichte ausgezeichnet wurde. The Police mit Every Breath You Take.

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1: Und jetzt schauen wir auf die drei größten Rocksongs aus dem Jahr 1984.
2: Platz 3.
1: Und ich kann schon mal so viel verraten, da sind drei richtige Klassiker am Start. Deswegen ist dieser Song hier auch nur auf der 3 gelandet. Viele Leute denken, der Song bezieht sich auf das berühmte Woodstock Festival von 1969. Aber Bryan Adams war erst 9 Jahre alt, als das Festival dort stattfand. Bryan Adams auf Platz 3 mit Summer of 69.
2: Platz 2.
1: Auf Platz 2 Rock aus Hannover. Scorpions mit Rock You Like a Hurricane. Übrigens, der Song sollte ursprünglich mal Fuck You Like a Hurricane heißen.
3: Rock You Like a Hurricane.
2: Platz 1.
1: Aus Hannover geht's dann aber in die Staaten. Besser gesagt, Born in the USA, Bruce Springsteen auf Platz 1. Ein Song, der fälschlicherweise als patriotische Hymne betrachtet wurde. Springsteen musste sich daher auch während der Präsidentschaftswahl 1984 von allen möglichen politischen Kampagnen distanzieren.

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1: Und jetzt für euch die drei größten Rocksongs aus dem Jahr 1986.
2: Platz 3.
1: Auf Platz 3 Genesis mit Invisible Touch. Übrigens, das berühmte Synthesizer-Riff, der Invisible Touch eröffnet, der entstand spontan. Mike Rutherford, der Gitarrist der Band, spielte nämlich einfach dieses Gitarrenriff mit Echo-Effekt und Phil Collins hat dann sofort angefangen zu singen. Das Ergebnis war dann halt dieser einprägsame Refrain.
2: Platz 2.
1: Auf Platz 2 Bon Jovi mit Living on a Prayer. Die Charaktere im Song Tommy und Gina basieren übrigens auf einer realen Beziehung.
2: Platz 1.
1: Nicht zu schlagen bis heute legendär Europe mit The Final Countdown. Übrigens wäre dieser Song fast niemals veröffentlicht worden, zumindest wenn es nach Gitarrist John Norum gegangen wäre. Bis heute sagt er sei froh, dass niemand auf ihn damals gehört hat. 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

0: euch die drei größten Rocksongs aus dem Jahr 1989.
1: Platz 3.
0: Los geht's mit Neil Young und Rocking in the Free World. Auch so ein Song, der ganz spontan entstanden ist, nämlich erst ein paar Minuten vor der Aufnahmesession für das Album Freedom.
1: Platz 2.
0: Auf Platz 2 Alice Cooper mit Poison. Der Song, der wurde übrigens mal für einen kuriosen Werbespot für ein Shampoo verwendet. Also ist schon ein bisschen ironisch. Ich meine, der Song, der handelt ja von einer gefährlichen und toxischen Liebesbeziehung. Wer hätte gedacht, dass ein Hardrock-Hit das Haar mal zum Glänzen bringen könnte?
1: Platz 1.
0: Nicht zu schlagen im Jahr 1989, aber Tom Petty mit Free Fallin', ein Song, der so einfach wie nur möglich gehalten werden sollte und so zu einem der bekanntesten Songs ever wurde.

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1: Und wir schauen jetzt hier auf die drei größten Rockalben aus dem Jahr 1981.
0: Platz 3.
1: Wir starten mit Journey und Escape. Mit Hits wie Don't Stop Believin' wurde dieses Album ein Meilenstein des Arena Rocks.
0: Platz 2.
1: Und weiter geht's hier mit einer Platte, wo sich Mick Jagger und Keith Richards anscheinend nicht immer so ganz einig waren. Aber gut, ist ja am Ende egal, erfolgreich war sie trotzdem. The Rolling Stones mit Tattoo You.

0: Platz 1.
1: Aber nicht zu schlagen im Jahr 1981. Dann AC/DC mit For Those About to Rock. Der Nachfolger von Back in Black hielt die Band auf ihrem absoluten Zenit. Das goldene Cover mit diesem Kanonenmotiv ist natürlich bis heute legendär.

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1: Und wir schauen jetzt hier auf die drei größten Rockalben aus dem Jahr 1982.
0: Platz 3.
1: Wir starten mit einer Platte, die sowohl Punkrock als auch Mainstream-Elemente beinhaltet. The Clash, Combat Rock.
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0: Platz 2.
1: Dieses Album hier gewann insgesamt 6 Grammys, darunter auch das Album des Jahres Toto mit Toto 4.
0: Platz 1.
1: In so manchen Jahren wäre die Scheibe vielleicht auch Platz 1 gewesen, aber ganz ehrlich, 1982, da führt kein Weg an Iron Maiden und The Number of the Beast vorbei. Das erste Album mit Sänger Bruce Dickinson.

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1: Und wir schauen jetzt auf die drei größten Rockalben aus dem Jahr 1983.
2: Platz 3.
1: Wir starten mit dem letzten, aber auch einem der erfolgreichsten Alben von The Police, Synchronicity.
2: Platz 2.
1: Wir machen weiter mit Def Leppard und Pyromania. Mit dieser Platte eroberte Def Leppard die Welt der Hardrock-Musik und prägte den Sound der 80er Jahre.
2: Platz 1.
1: Nicht zu schlagen im Jahr 1983, aber das erste U2-Album, das in den USA Goldstatus erreichte, die Rede ist von War.

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1: Und wir schauen jetzt auf die drei größten Rockalben aus dem Jahr 1984.
0: Platz 3.
1: Wir starten mit einem genreübergreifenden Meisterwerk mit rockigen Elementen, das Prince zum Superstar machte: Purple Rain.
0: Platz 2.
1: Weiter geht's mit einem Album, das die 80er Jahre rockte, mit Hits wie Jump und Hot for Teacher. Es brachte auch den Synthesizer in den Hard Rock und das eben mit großem Erfolg: Van Halen mit 1984.

0: Platz 1.
1: Ich glaube aber, über diesen ersten Platz brauchen wir nicht diskutieren. Ein absolutes Rock-Meisterwerk und eines der erfolgreichsten Alben aller Zeiten mit insgesamt 7 Top 10 Hits. Bruce Springsteen, der Boss, Born in the USA.

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1: Und jetzt für euch die drei größten Rockalben aus dem Jahr 1986.
2: Platz 3.
1: Mit diesem Album erreichte The Cure damals ihren kommerziellen Durchbruch, Head on the Door.
2: Platz 2.
1: Weiter geht's mit der Platte, die AC/DC damals zurück zu ihren harten Rockwurzeln gebracht hat. Fly on the Wall.
2: Platz 1.
1: Auf Platz 1 im Jahr 1985 haben wir dann aber die Dire Straits mit Brothers in Arms. Es war das 5. Studioalbum von den Dire Straits und brachte der Band weltweiten Ruhm, natürlich besonders durch den Hit Money for Nothing.

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1: Und wir schauen jetzt hier auf die drei größten Rockalben aus dem Jahr 1988.
2: Platz 3.
1: Und da starten wir mit einem Mix aus Hard Rock und kommerziellem Glam Rock. New Jersey von Bon Jovi. Wenn Bob Dylan, George Harrison, Roy Orbison und Tom Petty gemeinsam Musik machen, dann weiß man, da kommt Gutes raus. Die Traveling Wilburys auf Platz 2 mit Volume 1. Platz 1 im Jahr 1988 verkaufte sich allein in den Vereinigten Staaten über 8 Millionen Mal und wurde mit 8-fach Platin ausgezeichnet. And Justice for All, Metallica. Ja!

0: 3.
1: Und wir schauen jetzt hier auf die drei größten Rockalben aus dem Jahr 1989.
0: Platz 3.
1: Mehr als ein Jahrzehnt lang war Tom Petty unterwegs mit seinen Heartbreakers. 1989 gab es dann auch endlich sein Solo-Debüt Full Moon Fever.
0: Platz 2.
1: Auf Platz 2 finden wir ein Meisterwerk des Gothic Rock, Disintegration von The Cure.
0: Platz 1.
1: Gleich 3 Top 10 Singles und ein Grammy Award gab's damals für Pump von Aerosmith.

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1: Heute Money for Nothing, die Dire Straits. Der Titel stammt aus ihrem 85er-Album Brothers in Arms. Der Titel, eine ziemlich ironische und bittersüße Abrechnung mit dem Showbiz. Ein einfacher Arbeiter, der schwer für sein Geld malochen muss, lässt sich in dem Titel über die Rockstars aus, die Geld fürs Nichtstun bekommen. Money for Nothing. Look at them, jetzt guck dir mal die Affen an. So musst du es machen. Klimper einfach bei MTV ein bisschen auf der Gitarre rum.

Arbeiters in erster Linie eben gegen Gitarristen wendet. Ich hätte Gitarre lernen sollen oder Schlagzeug oder sowas. Guck dir mal die Tussi an, die beinahe in die Kamera kriecht. Die würde ich auch nicht von der Bettkante schubsen. Für das prägnante Song-Intro I Want No MTV, oder My MTV, konnte Mark Knopfler Sting engagieren, der zufällig auf der Karibikinsel Montserrat Urlaub gemacht hatte, ganz in der Nähe der Dire Straits Produktionsstudios. Aber nochmal zurück zum Text, da heißt es, was ist das denn für ein Gejaule, Hula Hula Krach, der Kerl haut ja auf den Bongos rum wie ein Schimpanse, die schaffen doch nichts. Genauso musst du es machen, kriegst Geld fürs Nichtstun und die Miezen obendrauf. 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
1: Heute Brothers in Arms von den Dire Straits. Der Titel stammt aus dem gleichnamigen Album aus 1985 und wurde geschrieben von Mark Knopfler. Der Titel thematisiert den Krieg zwischen Argentinien und Großbritannien um die Falklandinseln. Am Ende blieben die Inseln ja britisch, was übrigens auch dem Wunsch der Bevölkerung entsprach. Heute sind diese nebelverhangenen Berge mein Zuhause, aber meine Heimat ist das Land der Ebene und es wird immer meine Heimat bleiben. Und irgendwann werdet ihr zurückkehren. Heim zu euren Tälern und euren Höfen. Und dann werdet ihr nicht mehr drauf brennen, Waffenbrüder zu sein. Mark Knopfler erklärte später, das Lied werde von einem auf dem Schlachtfeld sterbenden Soldaten gesungen. Brothers in Arms ist aber auch doppeldeutig. Zum einen kann man es mit Waffenbrüder und auch mit Brüder in Waffen übersetzen oder Unterwaffen. In den ersten beiden Strophen sind es die eigenen Kameraden, an die sich der Soldat wendet, also die Waffenbrüder. Erst am Ende wird dann klar, dass auch alle gegnerischen Soldaten mit Brothers in Arms gemeint sind. Aber es steht in den Sternen geschrieben und in jeder Linie auf euren Handflächen. Wir sind Narren, wenn wir Krieg führen gegen unsere Waffenbrüder. Ein Teil der Einnahmen aus dem Song ging damals an eine Organisation zur Unterstützung von Veteranen des Falklandkrieges, die auch Jahre danach unter körperlichen und psychischen Folgen zu leiden hatten. Das Album Brothers in Arms zählt natürlich längst zu den Meilensteinen der Rockmusik und wird in den Top 500 der besten Alben aller Zeiten gelistet. 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
1: Heute Every Breath You Take von The Police. Der Titel stammt aus ihrem 83er-Album Synchronicity. Der Titel beschreibt die Gefühlswelt eines Stalkers, der seine Partnerin nach der offensichtlichen Trennung verfolgt und bedroht. Es geht um Kontrolle und Überwachung. Ein düsteres Szenario und so gar nicht romantisch. An jedem Tag, bei allem, was du sagst, bei jedem deiner Spiele, in jeder Nacht, die du verbringst, ich werde dich beobachten. Interessante Randinformationen. Dieses Jahr hat die British Music Incorporation ermittelt, dass das Lied zum damaligen Zeitpunkt, also 1983, über 15 Millionen Mal in Radiostationen weltweit gespielt wurde. Bis heute ein Rekordwert. Seit du gegangen bist, bin ich spurlos verschwunden. Nachts, wenn ich träume, kann ich nur dein Gesicht sehen. Und ich sehe mich um, aber ich kann dich nicht ersetzen. Mir ist so kalt und ich sehne mich nach deiner Umarmung. Ich weine weiter, Liebling, Liebling, bitte. Sting sagte später zu dem Song: Ich wachte mitten in der Nacht mit diesem Refrain im Kopf auf, setzte mich ans Klavier und hatte das Lied in einer halben Stunde geschrieben. Die Melodie selbst ist gewöhnlich, aber die Worte sind interessant. Es klingt wie ein tröstliches Liebeslied. Ich erkannte in dem Moment nicht, wie unheimlich das Lied ist. Sting zu Every Breath You Take. Bei jedem Atemzug, bei jeder Bewegung, bei jedem gebrochenen Versprechen, bei jedem Schritt, ich werde dich beobachten. 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
1: Heute Brilliant Disguise von Bruce Springsteen. Der Titel stammt aus einem 87er Album Tunnel of Love. Brilliant Disguise, die brillante Verstellung, ist ein sehr emotionaler Song über das Schleichende aus einer Beziehung. Die traurige Geschichte wird erzählt aus der Sicht des verbitterten Mannes. Sag mir, was ich sehe. Wenn ich in deine Augen schaue, bist du das Baby? Oder nur eine brillante Verstellung? A Brilliant Disguise. Beide verbergen sich hinter Masken und spielen ihre Rollen. Er spielt den treuen Ehemann und sie die liebende Frau. Alles nur Fassade. Der Mann zerfressen von Selbstzweifel. Ich habe gehört, wie jemand deinen Namen von unter unserer Weide her rief. Ich habe gesehen, wie etwas schamvoll unter dein Kissen gesteckt wurde. Nun, ich habe es so sehr versucht, aber ich kann einfach nicht sehen, was so eine Frau wie du mit mir machst. Bruce Springsteen bekam 1987 für Tunnel of Love, also für das Album, einen Grammy. Das Video zum Song spiegelt das Gefühlsleben des Mannes, in dem Fall von Bruce Springsteen, perfekt wider. Der Boss sitzt ungemütlich auf der Ecke eines Stuhls. Während er singt, spielt er Gitarre und schaut direkt in die Kamera, ohne den Blick abzuwenden. Jetzt spielst du die liebende Ehefrau. Ich werde den treuen Mann spielen, aber schau einfach nicht zu genau in meine Handfläche. Oh, wir standen vor dem Altar. Die Zigeunerin schwörte, dass unsere Zukunft rosig wäre, aber wenn die frühen Morgenstunden kommen, vielleicht, Baby, hat die Zigeunerin gelogen. Brilliant Disguise. 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
1: Heute Take the Long Way Home von Supertramp. Der Titel stammt aus ihrem 79er Album Breakfast in America. Fühlt es sich an, als wenn dein Leben eine Katastrophe ist? Oh, das muss es, damit du daran wachsen kannst, Junge. Und wenn du auf die Jahre zurückschaust und siehst, was du hättest sein können, oh, was du vielleicht mal warst, wenn du mehr Zeit gehabt hättest. Der Song handelt davon, dass ein Mann von Beruf Schauspieler abends nicht zu seiner Frau nach Hause kommen möchte, weil diese ihn ziemlich kühl nur als Teil der Wohnungseinrichtung betrachtet. Und deswegen kommt er später an, nimmt eben einen Umweg. Take the long way home. Wenn einsame Tage zu einsamen Nächten werden, fährst du los, um die Lichter der Stadt mal wieder zu sehen. Und nimmst dann den langen Weg nach Hause. Du siehst nie das, was du eigentlich sehen willst und willst es allen recht machen. Für das Album Breakfast in America gewannen die Briten 1980 gleich 2 Grammys. Es gibt Momente, da fühlst du dich als ein Teil der Natur, wenn all die Blätter fallen, Junge. Und dann scheint deine Frau zu denken, dass du nur ein Teil der Wohnungseinrichtung bist. Oh, das ist seltsam. Sie war mal so nett und deswegen nimmt er halt den Umweg, um später zu Hause anzukommen. 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
1: Heute Summer of 69 von Bryan Adams. Der Titel Summer of 69, der stammt aus seinem 84er Album Reckless. In dem Song geht's um einen ziemlich wehmütigen Blick zurück in die Jugend, als der Junge in dem Song seine erste Gitarre kauft, seine erste Band gründet und die Liebe zu einem Mädchen entdeckt. Und wenn ich jetzt zurückblicke, scheint dieser Sommer ewig gedauert zu haben. Und wenn ich die Wahl hätte, würde ich immer in diese Zeit zurückkehren. Das waren die besten Tage meines Lebens. Und nein, in Summer of 69 geht es nicht um spezielle Vorlieben beim Sex. Stichwort 69, nein, auch wenn Bryan Adams das mal in einem Interview aber aus Spaß gesagt hat. Es geht in dem Song tatsächlich einfach nur um schöne Erinnerungen an die eigene Jugend. Summer of 69 ist auch nicht autobiografisch, denn Bryan Adams war im Sommer 69 gerade eben 9 Jahre alt. Du standst auf der Veranda deiner Mutter, sagtest, dass es für immer sein würde. Und als du meine Hand hieltest, da wusste ich, dass es hieß, jetzt oder nie. Das waren damals die besten Tage meines Lebens. Damals im Sommer 1969. Summer of 69 wurde 85 als Single veröffentlicht und war damals tatsächlich nur mäßig erfolgreich. Zu einem Klassiker wurde die Nummer erst im Laufe der Jahre. Heute ist der Song Pflicht auf jeder Party und besonders stark, wenn die Sonne vom Himmel knallt. So wie heute nicht. Summer of 69. 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
1: Heute The Sweetest Thing von U2. Ursprünglich eigentlich der Song auf der B-Seite der Single zu With or Without You 1987. 1998 wurde er dann für ein damaliges Best-of-Album neu veröffentlicht. Ich wollte laufen, aber sie ließ mich kriechen. Oh, die süßeste Sache. 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Und ich weiß, mir wurde ein blaues Auge verpasst und doch brannten sie so hell für sie. Dies ist eine Art blinder Liebe. Oh, die süßeste Sache. Geschrieben wurde die Nummer von Bono und zwar als Entschuldigung an seine Frau Ailey Houston und zwar dafür, dass er an ihrem Geburtstag im Studio an The Joshua Tree arbeiten musste. Das geht natürlich auch gar nicht. Auf ihren Wunsch hin gingen die Einnahmen aus diesem Song übrigens später an ein Hilfswerk für schwerst erkrankte Tschernobyl-Kinder. Blauäugiger Junge trifft braunäugiges Mädchen. Oh, man kann es zusammennähen, aber dann sieht man immer noch den Riss. Oh, die süßeste Sache. The Sweetest Thing erreichte 11 Jahre nach Erstveröffentlichung Platz 1 in Irland, der Heimat von U2. Meine Liebe wirft mich herum wie ein Gummiball. Sie wird mich nicht fangen oder meinen Sturz abfangen. Baby hat den blauen Himmel über sich, aber darin bin ich eine Regenwolke. Sie möchte allerdings eine Liebe, die nicht im Regen steht. Weißt du, die süßeste Sache. The Sweetest Thing.
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1: Heute Walking on the Moon von Police. Der Titel stammt aus ihrem 79er-Album Regatta de Blanc. Geschrieben wurde er von Sting und zwar im betrunkenen Zustand. Nach einem Konzert in München hatten er und die anderen Bandmitglieder ein bisschen zu tief ins Glas geschaut. Riesenschritte machst du, wenn du auf dem Mond spazieren gehst. Ich hoffe, dass ich mir kein Bein

Idee ging ihm später in seinem Hotelzimmer durch den Kopf. Statt Moon sang er dabei allerdings noch Room, also Zimmer. Walking in the Room, aus dem später die berühmte Zeile Walking on the Moon wurde. Manche mögen sagen, ich wünschte, meine Tage würden einfach so verschwinden. 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Manche sagen, morgen ist ein neuer Tag. 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

Walking on the Moon wurde die zweite Nummer 1 für die Band. Und das Video übrigens wurde im Kennedy Space Center der NASA in Florida gedreht. Riesenschritte machst du, wenn du auf dem Mond spazieren gehst. Ich hoffe, dass ich mir kein Bein brich, wenn ich auf dem Mond spazieren gehe. 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
1: Heute Heroes von David Bowie aus 1977. Das Stück handelt von zwei Liebenden, die sich regelmäßig im Schatten der Berliner Mauer treffen. Ich werde König sein und du wirst Königin sein. Auch wenn nichts sie abhalten kann. Können wir Helden sein, nur für einen Tag. Können wir selbst sein, nur für einen Tag. Die Aufnahmen entstanden im berühmten Hansa Tonstudio 2, nur knapp 200 Meter von der Berliner Mauer entfernt. So nah an der Mauer, dass damals bei den Aufnahmen gelegentlich Grenzsoldaten ins Studio winkten. Ich kann mich erinnern, wie ich an der Mauer stand. Und die Pistolenschüsse über unseren Köpfen. Und wir küssten uns, als könnte uns nichts stürzen. Später bestätigte David Bowie, dass es sich bei dem Pärchen in Wirklichkeit um Produzent Tony Visconti und um ein deutsches Mädchen handelte, mit der er eine Affäre hatte. Bowie spielte den Song 87 bei einem Konzert an der Berliner Mauer. Die Bühne stand direkt auf der Westseite der Mauer und von der anderen Seite aus konnten tausende Ostberliner das Konzert hören und jubelten ihm zu. Bowie bezeichnete dieses Konzert später als das emotionalste seiner Karriere. 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
1: Heute Born in the USA von Bruce Springsteen, geboren in den USA. Der Titel stammt aus einem gleichnamigen Album aus 1984. 15 Millionen Mal verkauft. Eins der erfolgreichsten Rockalben aller Zeiten. In Born in the USA kritisiert Springsteen den Vietnamkrieg und den späteren Umgang mit Kriegsveteranen. In meiner Heimatstadt bin ich dann in Schwierigkeiten geraten. Deshalb drückten sie mir eine Waffe in die Hand und schickten mich in ein fremdes Land, um den gelben Mann umzubringen. Als der Mann nach Jahren und gebrochen vom Vietnamkrieg nach Hause kommt, stößt er auf Ablehnung und Scham. Bewegend auch das Video zum Song. Zu sehen sind Vietnamsoldaten, Friedhöfe und Teile der Vereinigten Staaten von Amerika. Am Ende des Clips steht Bruce Springsteen vor der Flagge der USA. Ich hatte einen Bruder, der kämpfte in Khe San gegen den Vietcong. Die Vietcong sind immer noch da, aber ihn gibt es nicht mehr. Immer wieder wurde und wird der Song für Wahlkampfzwecke oder kritische Kampagnen in den USA benutzt, um gegen gesellschaftliche Missstände hinzuweisen. Born in the USA.
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1: Heute Rosanna von Toto. Der Titel stammt aus ihrem 82er Album 4, also 4. Geschrieben wurde der Song von Keyboarder und Gründungsmitglied David Page. Ursprünglich ging man davon aus, der Song beziehe sich auf Rosanna Arquette. Die war damals die Freundin von Bandmitglied Steve Porcaro. Page dementierte allerdings, vielmehr beziehe sich der Song auf alle Frauen. Der Name Rosanna passte einfach zu gut für den Refrain. Alles, was ich tun möchte, wenn ich morgens aufwache, ist dir in die Augen zu schauen, Rosanna. Ich hätte nie gedacht, dass ein Mädchen wie du mich jemals mögen würde, Rosanna. Der großen Liebe folgt dann allerdings die große Enttäuschung, denn die Besungene trennt sich von ihm und obwohl bereits ein Jahr vergangen ist, geht sie ihm trotzdem nicht mehr aus dem Kopf. Ich treffe dich überall, Rosanna. Ich treffe dich überall. Das Video spielt übrigens auf einem Straßenstrich. Rosanna als Tänzerin in einem leuchtend roten Kleid. Unter den Tänzern übrigens kein geringerer als Patrick Swayze. Ich kann noch dein Gesicht durch das Fenster auf der anderen Seite scheinen sehen, Rosanna. Ich wusste nicht, dass ein Mädchen wie du mich so traurig machen kann. Ich hätte nie gedacht, dass es so weh tun würde. 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
2: Ja, man muss schon zugeben, der Boss Bruce Springsteen, der hat sich schon gut gehalten. Dem merkt man sein Alter jetzt nicht unbedingt an. Der setzt übrigens dabei aber nicht irgendwie so auf richtiges Mucki-Training, sondern einfach eher auf gesunde Ernährung. Also er sagt zwar selbst, die kleine Sünden sind zwar mal okay, aber für ihn macht die Ernährung einfach mal 90% des Fitnesserfolgs aus.

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1: Also ich sag mal so viel, ich als passionierter Läufer bin zumindest großer Fan vom Training von Jon Bon Jovi. It's my Ja, auch wenn die Stimme mittlerweile angeschlagen ist, körperlich hält er sich durch regelmäßiges Laufen fit. 6 Tage die Woche joggt er etwa 1 Stunde lang. Ganz geil, oft dann so ein bisschen mit Hut und Sonnenbrille, um einfach unerkannt zu bleiben. Ja, das sind dann auch so ein bisschen die Nachteile des Promi-Seins. Einmal eine Runde joggen mit Jon Bon Jovi, da hätte ich aber auch richtig Bock drauf, muss ich sagen. Aber das hilft mir auch schon. Seine Songs, die sind zumindest in meiner Laufplaylist und das kann ich auch jedem nur empfehlen.

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1: Chaos und Eskapaden, da sind für Guns N' Roses jetzt nichts Neues, aber was damals am 2. Juli 1991 in St. Louis passiert ist, das war selbst für ihre Verhältnisse der absolute Wahnsinn. Was war passiert? Ein Fan direkt vor der Bühne hatte eine Kamera dabei und Axl Rose, der war eh eigentlich schon die ganze Zeit richtig genervt, weil die Security nichts dagegen getan hat. Also nahm er es halt selbst in die Hand, sprang einfach mitten ins Publikum rein, um den Typen persönlich die Kamera aus der Hand zu reißen. Das Security-Team zog ihn dann später zurück auf die Bühne, aber Axl, der hatte gar keinen Bock mehr. Er schnappte sich das Mikrofon und brüllte nur noch: "Thanks to the lame-ass Security, I'm going home." Und genau das hat er dann auch getan. Er hat die Bühne verlassen und war weg. Und dann wurde es richtig wild. Die Fans, die rasteten komplett aus. Flaschen flogen, Stühle wurden zertrümmert, Equipment wurde zerstört. Ein absoluter Kriegsschauplatz eben. Die Polizei, die brauchte Stunden, um das Chaos unter Kontrolle zu bringen. Über 60 Verletzte, riesige Schäden und Axl Rose auf der Flucht. Ein Abend, der bis heute als die berüchtigte St. Louis Riot in die Rockgeschichte einging.

Rock-Fact des Tages. Bruce Springsteen hat seine erste Gitarre verkauft, um ein Motorrad zu kaufen. Als Teenager war ihm ein Bike wichtiger als Musik. Zum Glück hat er es dann später bereut und sich eine neue Gitarre besorgt. Sonst gäbe es heute vielleicht keinen Boss, sondern nur einen sehr zufriedenen Motorradfahrer aus New Jersey.

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1: AC/DC hatten ihren ersten Bandnamen von einer Nähmaschine. Die Schwester von Angus und Malcolm Young sah den Schriftzug AC/DC auf der Rückseite ihrer Nähmaschine. Bedeutet Wechselstrom, Gleichstrom. Klang gefährlich, elektrisch, perfekt für Rock'n'Roll. Mehr Rock-Herkunft geht kaum.

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1: Na, was fällt euch auf, wenn ihr den Song hier hört? Ein richtiger Klassiker, ich weiß. Und ja, in dem Song wird wirklich ein Dudelsack geblasen. Und wer hat ihn gespielt? Bon Scott. Und das, obwohl er das Instrument gar nicht beherrschte. Dafür gar nicht schlecht.

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1: Freddie Mercury hatte 4 Katzen mit eigenen Weihnachtsgeschenken. Freddie liebte seine Katzen wie Kinder, die bekamen eigene Geschenke und sogar eine Widmung im Mr. Bad Guy Album To My Cats, Jerry, Tom, Oscar and Tiffany.

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1: Slash wurde als Kind von David Bowie zum Frühstück eingeladen. Seine Mutter war Bowies Kostümdesignerin und als Slash 7 war, tauchte Bowie öfter mal zum Frühstück auf. Später meinte Slash, er war nackt, ich hab's nie ganz verarbeitet.

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1: Toto kennen wir ja vor allem hierfür. Aber die haben auch einfach an ganz vielen Michael Jackson Songs mitgearbeitet. Toto war nämlich die Studioband hinter Thriller. Das legendäre Gitarrensolo in Beat It stammt zwar von Eddie Van Halen, aber der Rest, der ist Toto-Handwerk.

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1: Stellt euch mal vor, ihr schaut auf die Nähmaschine eurer Schwester und zack, Bandname gefunden. Genauso lief's nämlich bei Malcolm und Angus Young damals. Auf der Nähmaschine der Schwester stand AC/DC, das Kürzel für Wechselstrom-Gleichstrom. Passt ja auch perfekt zu ihrer elektrisierenden Musik. Ihr erstes Album hieß dann ja auch High Voltage.

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1: Und heute mit der Story, wieso eine der größten Bands aller Zeiten nicht King, sondern Queen heißt. 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Freddie Mercury wollte nämlich einen Bandnamen, der stark, universell und ein bisschen provokant ist. Queen war seine Wahl, königlich, pompös und mit einem Hauch von Ironie.

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2: Und jetzt für euch die drei größten Rocksongs aus dem Jahr 1980.
3: Platz 3.
2: Ich kann jetzt schon mal verraten, das war auf jeden Fall ein Hammerjahr. Deswegen hat es dieser Song hier auch nur auf Platz 3 geschafft. Crazy Little Thing Called Love von Queen. Eine Hommage an den großen Elvis Presley.
3: Platz 2.
2: Der wohl bekannteste Protestsong gegen das System an so manchen Schulen. Another Brick in the Wall Part 2 von Pink Floyd.
3: Platz 1.
2: Aber 1980, da sollte es bei vielen von euch eigentlich schon klingeln. Das Jahr markiert nämlich das erste Album von AC/DC mit dem neuen Sänger Brian Johnson, nachdem Bon Scott ja kurz zuvor gestorben war. Back in Black ist bis heute eins der meistverkauften Alben aller Zeiten. Auf Platz 1 im Jahr 1980, der Titelsong von diesem Album, Back in Black.

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1: Und jetzt für euch hier die drei größten Rocksongs aus dem Jahr 1983.
0: Platz 3.
1: Und da starten wir mit dem ersten großen Erfolg von U2, nämlich New Year's Day.
0: Platz 2.
1: Die Männer sind einfach legendär, ihre Outfits sind legendär, ihr Style ist legendär. ZZ Top, Sharp Dressed Man auf Platz 2.
0: Platz 1.
1: Auf Platz 1 ist aber dann ein Song, der im Frühsommer 2019 als

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1: Und jetzt schauen wir auf die drei größten Rocksongs aus dem Jahr 1984.
0: Platz 3.
1: Und ich kann schon mal so viel verraten, da sind drei richtige Klassiker am Start. Deswegen ist dieser Song hier auch nur auf der 3 gelandet. Viele Leute denken, der Song bezieht sich auf das berühmte Woodstock Festival von 1969. Aber Bryan Adams war erst 9 Jahre alt, als das Festival dort stattfand. Bryan Adams auf Platz 3 mit Summer of 69.
0: Platz 2.
1: Auf Platz 2 Rock aus Hannover. Scorpions mit Rock You Like a Hurricane. Übrigens, der Song sollte ursprünglich mal Fuck You Like a Hurricane heißen.
2: Rock You Like a Hurricane.
0: Platz 1.
1: Aus Hannover geht's dann aber in die Staaten. Besser gesagt, Born in the USA, Bruce Springsteen auf Platz 1. Ein Song, der fälschlicherweise als patriotische Hymne betrachtet wurde. Springsteen musste sich daher auch während der Präsidentschaftswahl 1984 von allen möglichen politischen Kampagnen distanzieren.

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1: Und jetzt für euch die drei größten Rocksongs aus dem Jahr 1986.
0: Platz 3.
1: Auf Platz 3 Genesis mit Invisible Touch. Übrigens, das berühmte Synthesizer-Riff, der Invisible Touch eröffnet, der entstand spontan. Mike Rutherford, der Gitarrist der Band, spielte nämlich einfach dieses Gitarrenriff mit Echo-Effekt und Phil Collins hat dann sofort angefangen zu singen. Das Ergebnis war dann halt dieser einprägsame Refrain.
0: Platz 2.
1: Auf Platz 2 Bon Jovi mit Living on a Prayer. Die Charaktere im Song Tommy und Gina basieren übrigens auf einer realen Beziehung.
0: Platz 1.
1: Nicht zu schlagen bis heute legendär Europe mit The Final Countdown. Übrigens wäre dieser Song fast niemals veröffentlicht worden, zumindest wenn es nach Gitarrist John Norum gegangen wäre. Bis heute sagt er sei froh, dass niemand auf ihn damals gehört hat. 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
2: Und wir schauen jetzt hier auf die drei größten Rockalben aus dem Jahr 1980.
3: Platz 3.
2: Mit Songs wie Another One Bites the Dust und Crazy Little Thing Called Love. Natürlich bis heute legendär Queen und The Game.
3: Platz 2.
2: Weiter geht's mit Bruce Springsteen und The River. Die Platte enthält einfach mal 20 Tracks mit drauf, unter anderem Hungry Heart oder auch The River. Es war übrigens auch Springsteens erster Nummer 1 Hit in

0: Platz 1.
1: Ja, ich glaube, dazu brauche ich jetzt, denke ich, nicht allzu viel zu sagen. Das ist eine relativ klare Sache. Mit Brian Johnson am Mikrofon wurde es zum bestverkauften Rockalbum aller Zeiten. Auf Platz 1 im Jahr 1980 AC/DC mit Back in Black.

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1: Und wir schauen jetzt hier auf die drei größten Rockalben aus dem Jahr 1981.
0: Platz 3.
1: Wir starten mit Journey und Escape. Mit Hits wie Don't Stop Believin' wurde dieses Album ein Meilenstein des Arena-Rocks.
0: Platz 2.
1: Und weiter geht's hier mit einer Platte, wo sich Mick Jagger und Keith Richards anscheinend nicht immer so ganz einig waren. Aber gut, ist ja am Ende egal. Erfolgreich war sie trotzdem. The Rolling Stones mit Tattoo You.

0: Platz 1.
1: Aber nicht zu schlagen im Jahr 1981. Dann AC/DC mit For Those About to Rock. Der Nachfolger von Back in Black hielt die Band auf ihrem absoluten Zenit. Das goldene Cover mit diesem Kanonenmotiv ist natürlich bis heute legendär.

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1: Und wir schauen jetzt hier auf die drei größten Rockalben aus dem Jahr 1982.
2: Platz 3.
1: Wir starten mit einer Platte, die sowohl Punkrock als auch Mainstream-Elemente beinhaltet. The Clash, Combat Rock.
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2: Platz 2.
1: Dieses Album hier gewann insgesamt 6 Grammys, darunter auch das Album des Jahres Toto mit Toto 4.
2: Platz 1.
1: In so manchen Jahren wäre die Scheibe vielleicht auch Platz 1 gewesen, aber ganz ehrlich, 1982, da führt kein Weg an Iron Maiden und The Number of the Beast vorbei. Das erste Album mit Sänger Bruce Dickinson.

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1: Und wir schauen jetzt auf die drei größten Rock-Alben aus dem Jahr 1983.
0: Platz 3.
1: Wir starten mit dem letzten, aber auch einem der erfolgreichsten Alben von The Police, Synchronicity.
0: Platz 2.
1: Wir machen weiter mit Def Leppard und Pyromania. Mit dieser Platte eroberte Def Leppard die Welt der Hardrock-Musik und prägte den Sound der 80er Jahre.
0: Platz 1.
1: Nicht zu schlagen im Jahr 1983, aber das erste U2-Album, das in den USA Goldstatus erreichte, die Rede ist von War.

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1: Und wir schauen jetzt auf die drei größten Rockalben aus dem Jahr 1984.
0: Platz 3.
1: Wir starten mit einem genreübergreifenden Meisterwerk. Mit rockigen Elementen, das Prince zu

0: Platz 2.
1: Weiter geht's mit einem Album, das die 80er Jahre rockte, mit Hits wie Jump und Hot for Teacher. Es brachte auch den Synthesizer in den Hard Rock und das eben mit großem Erfolg. Van Halen mit 1984.

0: Platz 1.
1: Ich glaube aber, über diesen ersten Platz brauchen wir nicht diskutieren. Ein absolutes Rock-Meisterwerk und eines der erfolgreichsten Alben aller Zeiten mit insgesamt 7 Top 10 Hits. Bruce Springsteen, der Boss, Born in the USA.

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1: Und wir schauen jetzt hier auf die drei größten Rockalben aus dem Jahr 1987.
0: Platz 3.
1: Wir starten mit Hysteria von Def Leppard. Die Band hat fast 4 Jahre daran gearbeitet und vor allem da aber auch richtig schwere Zeiten durchlebt. Von einem tragischen Unfall des Schlagzeugers Rick Allen bis zu ständigen Kämpfen um den richtigen Sound. Das Ergebnis war dann aber eins der größten Rockalben der 80er Jahre.
0: Platz 2.
1: Songs wie With or Without You oder auch I Still Haven't Found What I'm Looking For machten The Joshua Tree und U2 zu einem absolut globalen Hit.
0: Platz 1.
1: 1987, da führt aber kein Weg an dem Debütalbum von Guns N' Roses vorbei, Appetite for Destruction.

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1: Und wir schauen jetzt hier auf die drei größten Rockalben aus dem Jahr 1988.
2: Platz 3.
1: Und da starten wir mit einem Mix aus Hard Rock und kommerziellem Glam Rock. New Jersey von Bon Jovi. Wenn Bob Dylan, George Harrison, Roy Orbison und Tom Petty gemeinsam Musik machen, dann weiß man, da kommt Gutes raus. Die Traveling Wilburys auf Platz 2 mit Volume 1. Platz 1 im Jahr 1988 verkaufte sich allein in den Vereinigten Staaten über 8 Millionen Mal und wurde mit 8-fach Platin ausgezeichnet. And Justice for All, Metallica.

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1: Und wir schauen jetzt hier auf die drei größten Rockalben aus dem Jahr 1989.
2: Platz 3.
1: Mehr als ein Jahrzehnt lang war Tom Petty unterwegs mit seinen Heartbreakers. 1989 gab es dann auch endlich sein Solo-Debüt Full Moon Fever.
2: Platz 2.
1: Auf Platz 2 finden wir ein Meisterwerk des Gothic Rock, Disintegration von The Cure.
2: Platz 1.
1: Gleich 3 Top 10 Singles und ein Grammy Award gab's damals für Pump von Aerosmith.

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1: Heute Money for Nothing, die Dire Straits. Der Titel stammt aus ihrem 85er-Album Brothers in Arms. Der Titel, eine ziemlich ironische und bittersüße Abrechnung mit dem Showbiz. Ein einfacher Arbeiter, der schwer für sein Geld malochen muss, lässt sich in dem Titel über die Rockstars aus, die Geld fürs Nichtstun bekommen. Money for Nothing. Jetzt guck dir mal die Affen an.

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Genau so musst du es machen. Du bekommst höchstens eine Blase am kleinen Finger oder am Daumen. Mark Knopfler nimmt sich mit dem Song quasi selbst auf die Schippe, weil sich die Verachtung des Arbeiters in erster Linie eben gegen Gitarristen wendet. Ich hätte Gitarre lernen sollen oder Schlagzeug oder sowas. Guck dir mal die Tussi an, die beinahe in die Kamera kriecht. Die würde ich auch nicht von der Bettkante schubsen. Für das prägnante Song-Intro I Want No MTV, My MTV, konnte Mark Knopfler Sting engagieren, der zufällig auf der Karibikinsel Montserrat Urlaub gemacht hatte, ganz in der Nähe der Dire Straits Produktionsstudios. Aber nochmal zurück zum Text, da heißt es, was ist das denn für ein Gejaule, Hula Hula Krach, der Kerl haut ja auf den Bongos rum wie ein Schimpanse, die schaffen doch nichts. Genauso musst du es machen, kriegst Geld fürs Nichtstun und die Miezen obendrauf. 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
1: Heute Brothers in Arms von den Dire Straits. Der Titel stammt aus dem gleichnamigen Album aus 1985 und wurde geschrieben von Mark Knopfler. Der Titel thematisiert den Krieg zwischen Argentinien und Großbritannien um die Falklandinseln. Am Ende blieben die Inseln ja britisch, was übrigens auch dem Wunsch der Bevölkerung entsprach. Heute sind diese nebelverhangenen Berge mein Zuhause, aber meine Heimat ist das Land der Ebene und es wird immer meine Heimat bleiben. Und irgendwann werdet ihr zurückkehren. Heim zu euren Tälern und euren Höfen. Und dann werdet ihr nicht mehr drauf brennen, Waffenbrüder zu sein. Mark Knopfler erklärte später, das Lied werde von einem auf dem Schlachtfeld sterbenden Soldaten gesungen. Brothers in Arms ist aber auch doppeldeutig. Zum einen kann man es mit Waffenbrüder und auch mit Brüder in Waffen übersetzen oder Unterwaffen. In den ersten beiden Strophen sind es die eigenen Kameraden, an die sich der Soldat wendet, also die Waffenbrüder. Erst am Ende wird dann klar, dass auch alle gegnerischen Soldaten mit Brothers in Arms gemeint sind. Aber es steht in den Sternen geschrieben und in jeder Linie auf euren Handflächen. Wir sind Narren, wenn wir Krieg führen gegen unsere Waffenbrüder. Ein Teil der Einnahmen aus dem Song ging damals an eine Organisation zur Unterstützung von Veteranen des Falklandkrieges, die auch Jahre danach unter körperlichen und psychischen Folgen zu leiden hatten. Das Album Brothers in Arms zählt natürlich längst zu den Meilensteinen der Rockmusik und wird in den Top 500 oder der Top 500 der besten Alben aller Zeiten gelistet. 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
1: Heute Under Pressure von Queen zusammen mit David Bowie. Der Titel erschien auf dem Album Hot Space, wurde 1981 als Single vorab ausgekoppelt. Das Stück erreichte Platz 1 in Großbritannien. Under Pressure handelt von permanentem Stress, von Druck im Alltag, von Hektik. Heute würde man wahrscheinlich sagen Burnout. Der auf mir lastet, der auf dir lastet, das wünscht sich niemand. Druck, der ein Haus niederbrennt, eine Familie in Stücke reißt und Menschen obdachlos macht. Ein gewisser John Bon Jovi, damals 19 Jahre jung, jobbte nebenher bei der Plattenfirma, war Zeuge der Gesangsaufnahmen in New York und verriet Jahre später, wie das Ganze damals ablief. Hinter einer Glasscheibe beobachtete ich Freddie Mercury und David Bowie beim Singen. Mit den Musikern sprechen durfte ich nicht, nur Kaffee bringen. John Bon Jovi, immerhin. Dass das Grauen, dass das Wissen, wie die Welt wirklich funktioniert, mit sich bringt. Man sieht, wie gute Freunde schreien, ich will hier raus. Ich bitte darum, dass es morgen besser aussieht. Druck lastet auf den Menschen auf der Straße. Under Pressure war 1981 für Queen die erste Zusammenarbeit überhaupt mit einem anderen Künstler und gilt heute natürlich klar als Meilenstein der Rockgeschichte. Am Ende der Songs liefern Freddie Mercury und David Bowie übrigens eine Lösung für die gestressten Menschen unter uns. Ganz einfach, Liebe.
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1: Heute Brilliant Disguise von Bruce Springsteen. Der Titel stammt aus einem 87er Album Tunnel of Love. Brilliant Disguise, die brillante Verstellung, ist ein sehr emotionaler Song über das Schleichende aus einer Beziehung. Die traurige Geschichte wird erzählt aus der Sicht des verbitterten Mannes. Sag mir, was ich sehe. Wenn ich in deine Augen schaue, bist du das Baby? Oder nur eine brillante Verstellung? A Brilliant Disguise. Beide verbergen sich hinter Masken und spielen ihre Rollen. Er spielt den treuen Ehemann und sie die liebende Frau. Alles nur Fassade. Der Mann zerfressen von Selbstzweifel. Ich habe gehört, wie jemand deinen Namen von unter unserer Weide her rief. Ich habe gesehen, wie etwas schamvoll unter dein Kissen gesteckt wurde. Und ich habe es so sehr versucht, aber ich kann einfach nicht sehen, was so eine Frau wie du mit mir machst. Bruce Springsteen bekam 1987 für Tunnel of Love, also für das Album, einen Grammy. Das Video zum Song spiegelt das Gefühlsleben des Mannes, in dem Fall von Bruce Springsteen, perfekt wider. Der Boss sitzt ungemütlich auf der Ecke eines Stuhls. Während er singt, spielt er Gitarre und schaut direkt in die Kamera, ohne den Blick abzuwenden. Jetzt spielst du die liebende Ehefrau. Ich werde den treuen Mann spielen, aber schau einfach nicht zu genau in meine Handfläche. Oh, wir standen vor dem Altar. Die Zigeunerin schwörte, dass unsere Zukunft rosig wäre, aber wenn die frühen Morgenstunden kommen, vielleicht, Baby, hat die Zigeunerin gelogen. Brilliant Disguise. 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
1: Heute Take the Long Way Home von Supertramp. Der Titel stammt aus ihrem 79er Album Breakfast in America. Fühlt es sich an, als wenn dein Leben eine Katastrophe ist? Oh, das muss es, damit du daran wachsen kannst, Junge. Und wenn du auf die Jahre zurückschaust und siehst, was du hättest sein können, oh, was du vielleicht mal warst, wenn du mehr Zeit gehabt hättest. Der Song handelt davon, dass ein Mann von Beruf Schauspieler abends nicht zu seiner Frau nach Hause kommen möchte, weil diese ihn ziemlich kühl nur als Teil der Wohnungseinrichtung betrachtet. Und deswegen kommt er später an, nimmt eben einen Umweg. Take the long way home. Wenn einsame Tage zu einsamen Nächten werden, fährst du los, um die Lichter der Stadt mal wieder zu sehen. Und nimmst dann den langen Weg nach Hause. Du siehst nie das, was du eigentlich sehen willst und willst es allen recht machen. Für das Album Breakfast in America gewannen die Briten 1980 gleich 2 Grammys. Es gibt Momente, da fühlst du dich als ein Teil der Natur, wenn all die Blätter fallen, Junge. Und dann scheint deine Frau zu denken, dass du nur ein Teil der Wohnungseinrichtung bist. Oh, das ist seltsam. Sie war mal so nett und deswegen nimmt er halt den Umweg, um später zu Hause anzukommen. 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
1: Heute Summer of 69 von Bryan Adams. Der Titel Summer of 69, der stammt aus seinem 84er Album Reckless. In dem Song geht's um einen ziemlich wehmütigen Blick zurück in die Jugend, als der Junge in dem Song seine erste Gitarre kauft, seine erste Band gründet und die Liebe zu einem Mädchen entdeckt. Und wenn ich jetzt zurückblicke, scheint dieser Sommer ewig gedauert zu haben. Und wenn ich die Wahl hätte, würde ich immer in diese Zeit zurückkehren. Das waren die besten Tage meines Lebens. Und nein, in Summer of 69 geht es nicht um spezielle Vorlieben beim Sex. Stichwort 69, nein, auch wenn Bryan Adams das mal in einem Interview aber aus Spaß gesagt hat. Es geht in dem Song tatsächlich einfach nur um schöne Erinnerungen an die eigene Jugend. Summer of 69 ist auch nicht autobiografisch, denn Bryan Adams war im Sommer 69 gerade eben 9 Jahre alt. Du standst auf der Veranda deiner Mutter, sagtest, dass es für immer sein würde. Und als du meine Hand hieltest, da wusste ich, dass es hieß, jetzt oder nie. Das waren damals die besten Tage meines Lebens. Damals im Sommer 1969. Summer of 69 wurde 85 als Single veröffentlicht und war damals tatsächlich nur mäßig erfolgreich. Zu einem Klassiker wurde die Nummer erst im Laufe der Jahre. Heute ist der Song Pflicht auf jeder Party und besonders stark, wenn die Sonne vom Himmel knallt. So wie heute nicht. Summer of 69. 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
1: Heute The Sweetest Thing von U2. Ursprünglich eigentlich der Song auf der B-Seite der Single zu With or Without You 1987. 1998 wurde er dann für ein damaliges Best-of-Album neu veröffentlicht. Ich wollte laufen, aber sie ließ mich kriechen. Oh, die süßeste Sache. Ewiges Feuer, sie verwandelte mich in Stroh. Und ich weiß, mir wurde ein blaues Auge verpasst und doch brannten sie so hell für sie. Dies ist eine Art blinder Liebe. Oh, die süßeste Sache. Geschrieben wurde die Nummer von Bono und zwar als Entschuldigung an seine Frau Ailey Houston und zwar dafür, dass er an ihrem Geburtstag im Studio an The Joshua Tree arbeiten musste. Das geht natürlich auch gar nicht. Auf ihren Wunsch hin ging die Einnahmen aus diesem Song übrigens später an ein Hilfswerk für schwerst erkrankte Tschernobyl-Kinder. Blauäugiger Junge trifft braunäugiges Mädchen. Oh, man kann es zusammennähen, aber dann sieht man immer noch den Riss. Oh, die süßeste Sache. The Sweetest Thing erreichte 11 Jahre nach Erstveröffentlichung Platz 1 in Irland, der Heimat von U2. Meine Liebe wirft mich herum wie ein Gummiball. Sie wird mich nicht fangen oder meinen Sturz abfangen. Baby hat den blauen Himmel über sich, aber darin bin ich eine Regenwolke. Sie möchte allerdings eine Liebe, die nicht im Regen steht. Weißt du, die süßeste Sache. The Sweetest Thing.
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1: Heute Too Much Love Will Kill You von Queen. Geschrieben 1988, erschienen mit dem Gesang von Freddie Mercury erst 1996 auf dem Album Made in Heaven. Zu viel Liebe wird dich umbringen, wenn du dich nicht entscheiden kannst. Hin und her gerissen zwischen einer Liebe und einer Liebe, die du zurückgelassen hast. Du bist deinem Unglück entgegengeflogen, weil du die Zeichen ignoriert hast. Zu viel Liebe wird dich jedes Mal umbringen. Der Song wurde geschrieben von Brian May. Darin verarbeitet er damals die Scheidung von seiner ersten Frau nach dem Tod von Freddie 1991. Da nahm Brian eine eigene Version auf, die er dann 1992 erstmals auf dem Freddie Mercury Tribute Konzert performt. Aber zurück zu der Version mit Freddie Mercury. I'm just the shadow of a man. Ich bin nur noch ein Schatten des Mannes, der ich einmal war. Und es scheint für mich keinen Weg hier rauszugeben. Ich habe immer deinen Tag erhellt, jetzt aber ziehe ich dich nur noch runter. Kurios, 2003, da sang Brian May die Nummer zusammen mit Star-Tenor Luciano Pavarotti auf einem Benefizkonzert in Modena, Italien.

schwergewichtig, wie wir ihn kennen, Luciano Pavarotti. Danach folgte daneben das Gitarrensolo von Brian May. Zu viel Liebe wird dich umbringen und du wirst nie verstehen, wieso. Du würdest dein Leben geben, deine Seele verkaufen. Aber ich sag's nochmal, zu viel Liebe wird dich letztendlich umbringen. 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
1: Heute Heroes von David Bowie aus 1977. Das Stück handelt von zwei Liebenden, die sich regelmäßig im Schatten der Berliner Mauer treffen. Ich werde König sein und du wirst Königin sein. Auch wenn nichts sie abhalten kann. Können wir Helden sein, nur für einen Tag. Können wir selbst sein, nur für einen Tag. Die Aufnahmen entstanden im berühmten Hansa Tonstudio 2, nur knapp 200 Meter von der Berliner Mauer entfernt. So nah an der Mauer, dass damals bei den Aufnahmen gelegentlich Grenzsoldaten ins Studio winkten. Ich kann mich erinnern, wie ich an der Mauer stand und die Pistolenschüsse über unseren Köpfen, und wir küssten uns, als könnte uns nichts stürzen. Später bestätigte David Bowie, dass es sich bei dem Pärchen in Wirklichkeit um Produzent Tony Visconti und um ein deutsches Mädchen handelte, mit der er eine Affäre hatte. Bowie spielte den Song 87 bei einem Konzert an der Berliner Mauer. Die Bühne stand direkt auf der Westseite der Mauer und von der anderen Seite aus konnten tausende Ostberliner das Konzert hören und jubelten ihm zu. Bowie bezeichnete dieses Konzert später als das emotionalste seiner Karriere. 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
1: Heute Born in the USA von Bruce Springsteen, geboren in den USA. Der Titel stammt aus einem gleichnamigen Album aus 1984, 15 Millionen Mal verkauft, eins der erfolgreichsten Rockalben

0: Als der Mann nach Jahren und Gebrochen vom Vietnamkrieg nach Hause kommt, stößt er auf Ablehnung und Scham. Bewegend auch das Video zum Song. Zu sehen sind Vietnamsoldaten, Friedhöfe und Teile der Vereinigten Staaten von Amerika. Am Ende des Tipps steht Bruce Springsteen vor der Flagge der USA. Ich hatte einen Bruder, der kämpfte in Khe San gegen den Vietcong. Die Vietcong sind immer noch da, aber ihn gibt es nicht mehr. Immer wieder wurde und wird der Song für Wahlkampfzwecke oder kritische Kampagnen in den USA benutzt, um gegen gesellschaftliche Missstände hinzuweisen. Born in the USA.
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1: Heute Rosanna von Toto. Der Titel stammt aus ihrem 82er Album 4, also 4. Geschrieben wurde der Song von Keyboarder und Gründungsmitglied David Page. Ursprünglich ging man davon aus, der Song beziehe sich auf Rosanna Arquette. Die war damals die Freundin von Bandmitglied Steve Porcaro. Page dementierte allerdings, vielmehr beziehe sich der Song auf alle Frauen. Der Name Rosanna passte einfach zu gut für den Refrain. Alles, was ich tun möchte, wenn ich morgens aufwache, ist dir in die Augen zu schauen, Rosanna. Ich hätte nie gedacht, dass ein Mädchen wie du mich jemals mögen würde, Rosanna. Der großen Liebe folgt dann allerdings die große Enttäuschung, denn die Besungene trennt sich von ihm und obwohl bereits ein Jahr vergangen ist, geht sie ihm trotzdem nicht mehr aus dem Kopf. Ich treffe dich überall, Rosanna. Ich treffe dich überall. Das Video spielt übrigens auf einem Straßenstrich. Rosanna als Tänzerin in einem leuchtend roten Kleid. Unter den Tänzern übrigens kein geringerer als Patrick Swayze. Ich kann noch dein Gesicht durch das Fenster auf der anderen Seite scheinen sehen, Rosanna. Ich wusste nicht, dass ein Mädchen wie du mich so traurig machen kann. Ich hätte nie gedacht, dass es so weh tun würde. 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
1: Ja, man muss schon zugeben, der Boss Bruce Springsteen, der hat sich schon gut gehalten. Dem merkt man sein Alter jetzt nicht unbedingt an. Der setzt übrigens dabei aber nicht irgendwie so auf richtiges Mucki-Training, sondern einfach eher auf gesunde Ernährung. Also er sagt zwar selbst, kleine Sünden sind zwar mal okay, aber für ihn macht die Ernährung einfach mal 90% des Fitnesserfolgs aus.

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2: Ja, ein wirklich einzigartiges Training hat wohl Rod Stewart. Der macht nämlich häufiger einfach mal so ein spezielles Unterwassertraining einfach in seinem privaten Pool. Also da schwimmt er mit so einem großen, aufgeplusterten Styroporring seine Bahn. Also es ist wirklich krass so. Das Training ist auch einfach mal dem der britischen Special Air Force nachempfunden.

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1: Chaos und Eskapaden, da sind für Guns N' Roses jetzt nichts Neues, aber was damals am 2. Juli 1991 in St. Louis passiert ist, das war selbst für ihre Verhältnisse der absolute Wahnsinn. Was war passiert? Ein Fan direkt vor der Bühne hatte eine Kamera dabei und Axl Rose, der war eh eigentlich schon die ganze Zeit richtig genervt, weil die Security nichts dagegen getan hat. Also nahm er es halt selbst in die Hand, sprang einfach mitten ins Publikum rein, um den Typen persönlich die Kamera aus der Hand zu reißen. Das Security-Team zog ihn dann später zurück auf die Bühne, aber Axl, der hatte gar keinen Bock mehr. Er schnappte sich das Mikrofon und brüllte nur noch: "Thanks to the lame-ass Security, I'm going home." Und genau das hat er dann auch getan. Er hat die Bühne verlassen und war weg. Und dann wurde es richtig wild. Die Fans, die rasteten komplett aus. Flaschen flogen, Stühle wurden zertrümmert, Equipment wurde zerstört. Ein absoluter Kriegsschauplatz eben. Die Polizei, die brauchte Stunden, um das Chaos unter Kontrolle zu bringen. Über 60 Verletzte, riesige Schäden und Axl Rose auf der Flucht. Ein Abend, der bis heute als die berüchtigte St. Louis Ride in die Rockgeschichte einging.

Als Teenager war ihm ein Bike wichtiger als Musik. Zum Glück hat er es dann später bereut und sich eine neue Gitarre besorgt. Sonst gäbe es heute vielleicht keinen Boss, sondern nur einen sehr zufriedenen Motorradfahrer aus New Jersey.

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Steh auf, bitte. Du wirst ganz nass. Schon spät, komm. Wir müssen weg hier, raus aus dem Wald, verstehst du nicht? Wo ist dein Schuh? Du hast ihn verloren, als ich dir den Weg zeigen musste. Wer hat verloren? Du dich? Ich mich? Oder?

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Du hast ihn gekauft und sonst, ich habe es gesehen. 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Aber du warst durchschaut. Augen sagen mehr als Worte. Du brauchst mich doch, hm? 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Sie werden dich nicht finden. Niemand wird.

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1: In den letzten Monaten ist die Zahl der vermissten Personen dramatisch angestiegen. Die jüngste Veröffentlichung der lokalen Polizeibehörde berichtet von einem weiteren tragischen Fall. Es handelt sich um ein 19-jähriges Mädchen, das zuletzt vor 14 Tagen gesehen wurde. Die Polizei schließt die Möglichkeit nicht aus, dass es sich hier um ein Verbrechen handelt.

Name stand, bevor sie überhaupt richtig Songs schreiben konnten. Sie klangen anfangs, Zitat Bono, ziemlich furchtbar. Hat sich dann ja nochmal gut entwickelt. Glück gehabt.

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1: Na, was fällt euch auf, wenn ihr den Song hier hört? Ein richtiger Klassiker, ich weiß. Und ja, in dem Song wird wirklich ein Dudelsack geblasen. Und wer hat ihn gespielt? Bon Scott. Und das, obwohl er das Instrument gar nicht beherrschte. Dafür gar nicht schlecht.

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1: Freddie Mercury hatte 4 Katzen mit eigenen Weihnachtsgeschenken. Freddie liebte seine Katzen wie Kinder, die bekamen eigene Geschenke und sogar eine Widmung im Mr. Bad Guy Album To My Cats, Jerry, Tom, Oscar and Tiffany.

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1: Slash wurde als Kind von David Bowie zum Frühstück eingeladen. Seine Mutter war Bowies Kostümdesignerin und als Slash 7 war, tauchte Bowie öfter mal zum Frühstück auf. Später meinte Slash, er war nackt, ich hab's nie ganz verarbeitet.

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1: Toto kennen wir ja vor allem hierfür. Aber die haben auch einfach an ganz vielen Michael Jackson Songs mitgearbeitet. Toto waren nämlich die Studioband hinter Thriller. Das legendäre Gitarrensolo in Beat It stammt zwar von Eddie Van Halen, aber der Rest, der ist Toto-Handwerk.

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1: Ja, keine Kohle haben, das ist natürlich nicht geil, das wissen wir alle. Einmal hat es aber auch was Gutes gehabt. Das hat den Dire Straits nämlich ihren Namen gegeben. Money for nothing and you took some free. Mark Knopfler und seine Band Café Racers waren finanziell völlig am Ende, also in Dire Straits, auf Deutsch in ernsten Schwierigkeiten. Aus dieser Not heraus entstand nicht nur der neue Bandname, sondern auch ein einzigartiger Sound, der sie weltberühmt machte. Manchmal führt also auch die größte Not zu den größten Erfolgen.

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1: Und heute mit der Story, wieso eine der größten Bands aller Zeiten nicht King, sondern Queen heißt.
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1: Freddie Mercury wollte nämlich einen Bandnamen, der stark, universell und ein bisschen provokant ist. Queen war seine Wahl, königlich, pompös und mit einem Hauch von Ironie.

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1: Und jetzt für euch die drei größten Rocksongs aus dem Jahr 1980.
2: Platz 3.
1: Ich kann jetzt schon mal verraten, das war auf jeden Fall ein Hammerjahr. Deswegen hat es dieser Song hier auch nur auf Platz 3 geschafft. Crazy Little Thing Called Love von Queen. Eine Hommage an den großen Elvis Presley.
2: Platz 2.
1: Der wohl bekannteste Protestsong gegen das System an so manchen Schulen. Another Brick in the Wall Part 2 von Pink Floyd.
2: Platz 1.
1: Aber 1980, da sollte es bei vielen von euch eigentlich schon klingeln. Das Jahr markiert nämlich das erste Album von AC/DC mit dem neuen Sänger Brian Johnson, nachdem Bon Scott ja kurz zuvor gestorben war. Back in Black ist bis heute eins der meistverkauften Alben aller Zeiten. Auf Platz 1 im Jahr 1980 der Titelsong von diesem Album, Back in Black.

wieder mit dem ersten großen Erfolg von U2, nämlich New Year's Day. Die Männer sind einfach legendär, ihre Outfits sind legendär, ihr Style ist legendär. ZZ Top, Sharp Dressed Man auf Platz 2. Platz 1. Auf Platz 1 ist aber dann ein Song, der im Frühsommer 2019 als meistgespielter Song in der US-Radiogeschichte ausgezeichnet wurde. The Police mit Everybody.

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1: Und jetzt schauen wir auf die drei größten Rocksongs aus dem Jahr 1984.
0: Platz 3.
1: Und ich kann schon mal so viel verraten, da sind drei richtige Klassiker am Start. Deswegen ist dieser Song hier auch nur auf der 3 gelandet. Viele Leute denken, der Song bezieht sich auf das berühmte Woodstock Festival von 1969. Aber Bryan Adams war erst 9 Jahre alt, als das Festival dort stattfand. Bryan Adams auf Platz 3 mit Summer of 69.
0: Platz 2.
1: Auf Platz 2 Rock aus Hannover. Scorpions mit Rock You Like a Hurricane. Übrigens, der Song sollte ursprünglich mal Fuck You Like a Hurricane heißen.
2: Rock You Like a Hurricane.
0: Platz 1.
1: Aus Hannover geht's dann aber in die Staaten. Besser gesagt, Born in the USA, Bruce Springsteen auf Platz 1. Ein Song, der fälschlicherweise als patriotische Hymne betrachtet wurde. Springsteen musste sich daher auch während der Präsidentschaftswahl 1984 von allen möglichen politischen Kampagnen distanzieren.

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1: Und jetzt für euch die drei größten Rocksongs aus dem Jahr 1986.
0: Platz 3.
1: Auf Platz 3 Genesis mit Invisible Touch. Übrigens, das berühmte Synthesizer-Riff, der Invisible Touch eröffnet, der entstand spontan. Mike Rutherford, der Gitarrist der Band, spielte nämlich einfach dieses Gitarrenriff mit Echo-Effekt und Phil Collins hat dann sofort angefangen zu singen. Das Ergebnis war dann halt dieser einprägsame Refrain.
0: Platz 2.
1: Auf Platz 2 Bon Jovi mit Living on a Prayer. Die Charaktere im Song Tommy und Gina basieren übrigens auf einer realen Beziehung.
0: Platz 1.
1: Nicht zu schlagen bis heute legendär Europe mit The Final Countdown. Übrigens wäre dieser Song fast niemals veröffentlicht worden, zumindest wenn es nach Gitarrist John Norum gegangen wäre. Bis heute sagt er, er sei froh, dass niemand auf ihn damals gehört hat.
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1: Und jetzt für euch die drei größten Rocksongs aus dem Jahr 1989.
0: Platz 3.
1: Los geht's mit Neil Young und Rocking in the Free World. Auch so ein Song, der ganz spontan entstanden ist, nämlich erst ein paar Minuten vor der Aufnahmesession für das Album Freedom.
0: Platz 2.
1: Auf Platz 2 Alice Cooper mit Poison. Der Song, der wurde übrigens mal für einen kuriosen Werbespot für ein Shampoo verwendet. Also ist schon ein bisschen ironisch. Ich meine, der Song, der handelt ja von einer gefährlichen und toxischen Liebesbeziehung. Wer hätte gedacht, dass ein Hardrock-Hit das Haar mal zum Glänzen bringen könnte?
0: Platz 1.
1: Nicht zu schlagen im Jahr 1989, aber Tom Petty mit Free Fallin', ein Song, der so einfach wie nur möglich gehalten werden sollte und so zu einem der bekanntesten Songs ever wurde.

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1: Und wir schauen jetzt hier auf die drei größten Rockalben aus dem Jahr 1980.
0: Platz 3.
1: Mit Songs wie Another One Bites the Dust und Crazy Little Thing Called Love. Natürlich bis heute legendär Queen und The Game.
0: Platz 2.
1: Weiter geht's mit Bruce Springsteen und The River. Die Platte enthält einfach mal 20 Tracks mit drauf, unter anderem Hungry Heart oder auch The River. Es war übrigens auch Springsteens erster Nummer 1 Hit in den USA.

0: Platz 1.
1: Ja, ich glaube, dazu brauche ich jetzt, denke ich, nicht allzu viel zu sagen. Das ist eine relativ klare Sache. Mit Brian Johnson am Mikrofon wurde es zum bestverkauften Rockalbum aller Zeiten. Auf Platz 1 im Jahr 1980, AC/DC mit Back in Black.

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1: Und wir schauen jetzt hier auf die drei größten Rockalben aus dem Jahr 1981.
0: Platz 3.
1: Wir starten mit Journey und Escape. Mit Hits wie Don't Stop Believin' wurde dieses Album ein Meilenstein des Arena-Rocks.
0: Platz 2.
1: Und weiter geht's hier mit einer Platte, wo sich Mick Jagger und Keith Richards anscheinend nicht immer so ganz einig waren. Aber gut, ist ja am Ende egal. Erfolgreich war sie trotzdem. The Rolling Stones mit Tattoo You.

0: Platz 1.
1: Aber nicht zu schlagen im Jahr 1981, dann AC/DC mit For Those About to Rock. Der Nachfolger von Back in Black hielt die Band auf ihrem absoluten Zenit. Das goldene Cover mit diesem Kanonenmotiv ist natürlich bis heute legendär.

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1: Und wir schauen jetzt hier auf die drei größten Rockalben aus dem Jahr 1982.
0: Platz 3.
1: Wir starten mit einer Platte, die sowohl Punkrock als auch Mainstream-Elemente beinhaltet. The Clash, Combat Rock.
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0: Platz 2.
1: Dieses Album hier gewann insgesamt 6 Grammys, darunter auch das Album des Jahres Toto mit Toto 4.
0: Platz 1.
1: In so manchen Jahren wäre die Scheibe vielleicht auch Platz 1 gewesen, aber ganz ehrlich, 1982, da führt kein Weg an Iron Maiden und The Number of the Beast vorbei. Das erste Album mit Sänger Bruce Dickinson.
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1: Und wir schauen jetzt auf die drei größten Rockalben aus dem Jahr 1983.
0: Platz 3.
1: Wir starten mit dem letzten, aber auch einem der erfolgreichsten Alben von The Police, Synchronicity.
0: Platz 2.
1: Wir machen weiter mit Def Leppard und Pyromania. Mit dieser Platte eroberte Def Leppard die Welt der Hardrock-Musik und prägte den Sound der 80er Jahre.
0: Platz 1.
1: Nicht zu schlagen im Jahr 1983, aber das erste U2-Album, das in den USA Goldstatus erreichte, die Rede ist von War.

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1: Und jetzt für euch die drei größten Rockalben aus dem Jahr 1986.
2: Platz 3.
1: Mit diesem Album erreichte The Cure damals ihren kommerziellen Durchbruch, Head on the Door.
2: Platz 2.
1: Weiter geht's mit der Platte, die AC/DC damals zurück zu ihren harten Rockwurzeln gebracht hat, Fly on the Wall.

0: Platz 1.
1: Auf Platz 1 im Jahr 1985 haben wir dann aber die Dire Straits mit Brothers in Arms. Es war das 5. Studioalbum von den Dire Straits und brachte der Band weltweiten Ruhm, natürlich besonders durch den Hit Money for Nothing.

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1: Und wir schauen jetzt hier auf die drei größten Rockalben aus dem Jahr 1987.
2: Platz 3.
1: Wir starten mit Hysteria von Def Leppard. Die Band hat fast 4 Jahre daran gearbeitet und vor allem da aber auch richtig schwere Zeiten durchlebt. Von einem tragischen Unfall des Schlagzeugers Rick Allen bis zu ständigen Kämpfen um den richtigen Sound. Das Ergebnis war dann aber eins der größten Rockalben der 80er Jahre.
2: Platz 2.
1: Songs wie With or Without You oder auch I Still Haven't Found What I'm Looking For machten The Joshua Tree und U2 zu einem absolut globalen Hit.
2: Platz 1.
1: 1987, da führt aber kein Weg an dem Debütalbum von Guns N' Roses vorbei, Appetite for Destruction.

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1: Und wir schauen jetzt hier auf die drei größten Rockalben aus dem Jahr 1988.
2: Platz 3.
1: Und da starten wir mit einem Mix aus Hard Rock und kommerziellem Glam Rock. New Jersey von Bon Jovi. Wenn Bob Dylan, George Harrison, Roy Orbison und Tom Petty gemeinsam Musik machen, dann weiß man, da kommt Gutes raus. Die Traveling Wilburys auf Platz 2 mit Volume 1. Platz 1 im Jahr 1988 verkaufte sich allein in den Vereinigten Staaten über 8 Millionen Mal und wurde mit 8-fach Platin ausgezeichnet. And Justice for All, Metallica. Darkness.

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1: Und wir schauen jetzt hier auf die drei größten Rockalben aus dem Jahr 1989.
0: Platz 3.
1: Mehr als ein Jahrzehnt lang war Tom Petty unterwegs mit seinen Heartbreakers. 1989 gab es dann auch endlich sein Solo-Debüt Full Moon Fever.
0: Platz 2.
1: Auf Platz 2 finden wir ein Meisterwerk des Gothic Rock, Disintegration von The Cure.
0: Platz 1.
1: Gleich 3 Top 10 Singles und ein Grammy Award gab's damals für Pump von Aerosmith. Genie.

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1: Heute Money for Nothing, die Dire Straits. Der Titel stammt aus ihrem 85er-Album Brothers in Arms. Der Titel, eine ziemlich ironische und bittersüße Abrechnung mit dem Showbiz. Ein einfacher Arbeiter, der schwer für sein Geld malochen muss, lässt sich in dem Titel über die Rockstars aus, die Geld fürs Nichtstun bekommen. Money for Nothing. Jetzt guck dir mal die Affen an. So musst du es machen. Klimper einfach bei MTV ein bisschen auf der Gitarre rum. Das ist doch keine Arbeit. So musst du es machen. Das Geld fürs Nichtstun und die Miezen obendrauf. Die Kerle sind gar nicht blöd, sag ich dir. Genau so musst du es machen. Du bekommst höchstens eine Blase am kleinen Finger oder am Daumen. Mark Knopfler nimmt sich mit dem Song quasi selbst auf die Schippe, weil sich die Verachtung des Arbeiters in erster Linie eben gegen Gitarristen wendet. Ich hätte Gitarre lernen sollen oder Schlagzeug oder sowas. Guck dir mal die Tussi an, die beinahe in die Kamera kriecht. Die würde ich auch nicht von der Bettkante schubsen. Für das prägnante Song-Intro I Want No MTV, oder My MTV, konnte Mark Knopfler Sting engagieren, der zufällig auf der Karibikinsel Montserrat Urlaub gemacht hatte, ganz in der Nähe der Dire Straits Produktionsstudios. Aber nochmal zurück zum Text, da heißt es, was ist das denn für ein Gejaule, Hula Hula Krach, der Kerl haut ja auf den Bongos rum wie ein Schimpanse, die schaffen doch nichts. Genauso musst du es machen, kriegst Geld fürs Nichtstun und die Miezen obendrauf. 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
1: Heute Every Breath You Take von The Police. Der Titel stammt aus ihrem 83er Album Synchronicity. Der Titel beschreibt die Gefühlswelt eines Stalkers, der seine Partnerin nach der offensichtlichen Trennung verfolgt und bedroht. Es geht um Kontrolle und Überwachung. Ein düsteres Szenario und so gar nicht romantisch. An jedem Tag, bei allem, was du sagst, bei jedem deiner Spiele, in jeder Nacht, die du verbringst, ich werde dich beobachten. Interessante Randinformationen. Dieses Jahr hat die British Music Incorporation ermittelt, dass das Lied zum damaligen Zeitpunkt, also 1983, über 15 Millionen Mal in Radiostationen weltweit gespielt wurde. Bis heute ein Rekordwert. Seit du gegangen bist, bin ich spurlos verschwunden. Nachts, wenn ich träume, kann ich nur dein Gesicht sehen. Und ich sehe mich um, aber ich kann dich nicht ersetzen. Mir ist so kalt und ich sehne mich nach deiner Umarmung. Ich weine weiter, Liebling, Liebling, bitte. Sting sagte später zu dem Song: Ich wachte mitten in der Nacht mit diesem Refrain im Kopf auf, setzte mich ans Klavier und hatte das Lied in einer halben Stunde geschrieben. Die Melodie selbst ist gewöhnlich, aber die Worte sind interessant. Es klingt wie ein tröstliches Liebeslied. Ich erkannte in dem Moment nicht, wie unheimlich das Lied ist. Sting zu Every Breath You Take. Bei jedem Atemzug, bei jeder Bewegung, bei jedem gebrochenen Versprechen, bei jedem Schritt, ich werde dich beobachten.
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0: Single vorab ausgekoppelt. Das Stück erreichte Platz 1 in Großbritannien. Under Pressure handelt von permanentem Stress, von Druck im Alltag, von Hektik. Heute würde man wahrscheinlich sagen Burnout. Druck, der auf mir lastet, der auf dir lastet, das wünscht sich niemand. Druck, der ein Haus niederbrennt, eine Familie in Stücke reißt und Menschen obdachlos macht. Gewisser John Bon Jovi, damals 19 Jahre jung, jobbte nebenher bei der Plattenfirma, war Zeuge der Gesangsaufnahmen in New York und verriet Jahre später, wie das Ganze damals ablief. Hinter einer Glasscheibe beobachtete ich Freddie Mercury und David Bowie beim Singen. Mit den Musikern sprechen durfte ich nicht, nur Kaffee bringen. John Bon Jovi, immerhin. Dass das Grauen, dass das Wissen, wie die Welt wirklich funktioniert, mit sich bringt. Man sieht, wie gute Freunde schreien, ich will hier raus. Ich bitte darum, dass es morgen besser aussieht. Druck lastet auf den Menschen auf der Straße. Under Pressure war 1981 für Queen die erste Zusammenarbeit überhaupt mit einem anderen Künstler und gilt heute natürlich klar als Meilenstein der Rockgeschichte. Am Ende der Songs liefern Freddie Mercury und David Bowie übrigens eine Lösung für die gestressten Menschen unter uns. Ganz einfach, Liebe.
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1: Heute Brilliant Disguise von Bruce Springsteen. Der Titel stammt aus seinem 87er Album Tunnel of Love. Brilliant Disguise, die brillante Verstellung, ist ein sehr emotionaler Song über das Schleichende aus einer Beziehung. Die traurige Geschichte wird erzählt aus der Sicht des verbitterten Mannes. Sag mir, was ich sehe. Wenn ich in deine Augen schaue, bist du das, Baby? Oder nur eine brillante Verstellung? A Brilliant Disguise. Beide verbergen sich hinter Masken und spielen ihre Rollen. Er spielt den treuen Ehemann und sie die liebende Frau. Alles nur Fassade. Der Mann zerfressen von Selbstzweifel. Ich habe gehört, wie jemand deinen Namen von unter unserer Weide her rief. Ich habe gesehen, wie etwas schamvoll unter dein Kissen gesteckt wurde. Nun, ich habe es so sehr versucht, aber ich kann einfach nicht sehen, was so eine Frau wie du mit mir machst. Bruce Springsteen bekam 1987 für Tunnel of Love, also für das Album, einen Grammy. Das Video zum Song spiegelt das Gefühlsleben des Mannes, in dem Fall von Bruce Springsteen, perfekt wider. Der Boss sitzt ungemütlich auf der Ecke eines Stuhls. Während er singt, spielt er Gitarre und schaut direkt in die Kamera, ohne den Blick abzuwenden. Jetzt spielst du die liebende Ehefrau. Ich werde den treuen Mann spielen, aber schau einfach nicht zu genau in meine Handfläche. Oh, wir standen vor dem Altar. Die Zigeunerin schwörte, dass unsere Zukunft rosig wäre, aber wenn die frühen Morgenstunden kommen, vielleicht, Baby, hat die Zigeunerin gelogen. Brilliant Disguise. 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
1: Heute Take the Long Way Home von Supertramp. Der Titel stammt aus ihrem 79er Album Breakfast in America. Fühlt es sich an, als wenn dein Leben eine Katastrophe ist? Oh, das muss es, damit du daran wachsen kannst, Junge. Und wenn du auf die Jahre zurückschaust und siehst, was du hättest sein können, oh, was du vielleicht mal warst, wenn du mehr Zeit gehabt hättest. Der Song handelt davon, dass ein Mann von Beruf Schauspieler abends nicht zu seiner Frau nach Hause kommen möchte, weil diese ihn ziemlich kühl nur als Teil der Wohnungseinrichtung betrachtet. Und deswegen kommt er später an, nimmt eben einen Umweg. Take the long way home. Wenn einsame Tage zu einsamen Nächten werden, fährst du los, um die Lichter der Stadt mal wieder zu sehen.

nimmst dann den langen Weg nach Hause. Du siehst nie das, was du eigentlich sehen willst und willst es allen recht machen. Für das Album Breakfast in America gewannen die Briten 1980 gleich 2 Grammys. Es gibt Momente, da fühlst du dich als ein Teil der Natur, wenn all die Blätter fallen, Junge. Und dann scheint deine Frau zu denken, dass du nur ein Teil der Wohnungseinrichtung bist. Oh, das ist seltsam. Sie war mal so nett und deswegen nimmt er halt den Umweg, um später zu Hause anzukommen. 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
1: Heute Summer of 69 von Bryan Adams. Der Titel Summer of 69, der stammt aus seinem 84er Album Reckless. In dem Song geht's um einen ziemlich wehmütigen Blick zurück in die Jugend, als der Junge in dem Song seine erste Gitarre kauft, seine erste Band gründet und die Liebe zu einem Mädchen entdeckt. Und wenn ich jetzt zurückblicke, scheint dieser Sommer ewig gedauert zu haben. Und wenn ich die Wahl hätte, würde ich immer in diese Zeit zurückkehren. Das waren die besten Tage meines Lebens. Und nein, in Summer of 69 geht es nicht um spezielle Vorlieben beim Sex. Stichwort 69, nein, auch wenn Bryan Adams das mal in einem Interview aber aus Spaß gesagt hat. Es geht in dem Song tatsächlich einfach nur um schöne Erinnerungen an die eigene Jugend. Summer of 69 ist auch nicht autobiografisch, denn Bryan Adams war im Sommer 69 gerade eben 9 Jahre alt. Du standst auf der Veranda deiner Mutter, sagtest, dass es für immer sein würde. Und als du meine Hand hieltest, da wusste ich, dass es hieß, jetzt oder nie. Das waren damals die besten Tage meines Lebens. Damals im Sommer 1969. Summer of 69 wurde 85 als Single veröffentlicht und war damals tatsächlich nur mäßig erfolgreich. Zu einem Klassiker wurde die Nummer erst im Laufe der Jahre. Heute ist der Song Pflicht auf jeder Party und besonders stark, wenn die Sonne vom Himmel knallt. So wie heute nicht. Summer of 69. 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
1: Heute Walking on the Moon von Police. Der Titel stammt aus ihrem 79er Album Regatta de Blanc. Geschrieben wurde er von Sting und zwar im betrunkenen Zustand. Nach einem Konzert in München hatten er und die anderen Bandmitglieder ein bisschen zu tief ins Glas geschaut. Riesenschritte machst du, wenn du auf dem Mond spazieren gehst. Ich hoffe, dass ich mir kein Bein brech.

ihm später in seinem Hotelzimmer durch den Kopf. Statt Moon sang er dabei allerdings noch Room, also Zimmer. Walking in the Room, aus dem später die berühmte Zeile Walking on the Moon wurde. 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

Walking on the Moon wurde die zweite Nummer 1 für die Band. Und das Video übrigens wurde im Kennedy Space Center der NASA in Florida gedreht. Riesenschritte machst du, wenn du auf dem Mond spazieren gehst. Ich hoffe, dass ich mir kein Bein breche, wenn ich auf dem Mond spazieren gehe. 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
1: Heute Too Much Love Will Kill You von Queen. Geschrieben 1988, erschienen mit dem Gesang von Freddie Mercury erst 1996 auf dem Album Made in Heaven. Zu viel Liebe wird dich umbringen, wenn du dich nicht entscheiden kannst. Hin und her gerissen zwischen einer Liebe und einer Liebe, die du zurückgelassen hast. Du bist deinem Unglück entgegengeflogen, weil du die Zeichen ignoriert hast. Zu viel Liebe wird dich jedes Mal umbringen. Der Song wurde geschrieben von Brian May. Darin verarbeitet er damals die Scheidung von seiner ersten Frau nach dem Tod von Freddie 1991. Da nahm Brian eine eigene Version auf, die er dann 1992 erstmals auf dem Freddie Mercury Tribute Konzert performt. Aber zurück zu der Version mit Freddie Mercury. I'm just the shadow of man. Ich bin nur noch ein Schatten des Mannes, der ich einmal war. Und es scheint für mich keinen Weg hier rauszugeben. Ich habe immer deinen Tag erhellt, jetzt aber ziehe ich dich nur noch runter. Kurios, 2003, da sang Brian May die Nummer zusammen mit Startenor Luciano Pavarotti auf einem Benefizkonzert in Modena, Italien.

schwergewichtig, wie wir ihn kennen, Luciano Pavarotti. Danach folgte daneben das Gitarrensolo von Brian May. Zu viel Liebe wird dich umbringen und du wirst nie verstehen, wieso. Du würdest dein Leben geben, deine Seele verkaufen. Aber ich sag's nochmal, zu viel Liebe wird dich letztendlich umbringen. 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

von David Bowie aus 1977. Das Stück handelt von zwei Liebenden, die sich regelmäßig im Schatten der Berliner Mauer treffen. Ich werde König sein und du wirst Königin sein. Auch wenn nichts sie abhalten kann. Können wir Helden sein, nur für einen Tag. Können wir selbst sein, nur für einen Tag. Die Aufnahmen entstanden im berühmten Hansa Tonstudio 2, nur knapp 200 Meter von der Berliner Mauer entfernt. So nah an der Mauer, dass damals bei den Aufnahmen gelegentlich Grenzsoldaten ins Studio winkten. Ich kann mich erinnern, wie ich an der Mauer stand. Und die Pistolenschüsse über unseren Köpfen. Und wir küssten uns, als könnte uns nichts stürzen. Später bestätigte David Bowie, dass es sich bei dem Pärchen in Wirklichkeit um Produzent Tony Visconti und um ein deutsches Mädchen handelte, mit der er eine Affäre hatte. Bowie spielte den Song 87 bei einem Konzert an der Berliner Mauer. Die Bühne stand direkt auf der Westseite der Mauer und von der anderen Seite aus konnten tausende Ostberliner das Konzert hören und jubelten ihm zu. Bowie bezeichnete dieses Konzert später als das emotionalste seiner Karriere. 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
1: Heute Born in the USA von Bruce Springsteen, geboren in den USA. Der Titel stammt aus seinem gleichnamigen Album aus 1984. 15 Millionen Mal verkauft, eins der erfolgreichsten Rockalben aller Zeiten. In Born in the USA kritisiert Springsteen den Vietnamkrieg und den späteren Umgang mit Kriegsveteranen. In meiner Heimatstadt bin ich dann in Schwierigkeiten geraten. Deshalb drückten sie mir eine Waffe in die Hand und schickten mich in ein fremdes

0: Land, um den gelben Mann umzubringen. Als der Mann nach Jahren und gebrochen vom Vietnamkrieg nach Hause kommt, stößt er auf Ablehnung und Scham. Bewegend auch das Video zum Song. Zu sehen sind Vietnamsoldaten, Friedhöfe und Teile der Vereinigten Staaten von Amerika. Am Ende des Clips steht Bruce Springsteen vor der Flagge der USA. Ich hatte einen Bruder, der kämpft in Khe San gegen den Vietcong. Die Vietcong sind immer noch da, aber ihn gibt es nicht mehr. Immer wieder wurde und wird der Song für Wahlkampfzwecke oder kritische Kampagnen in den USA benutzt, um gegen gesellschaftliche Missstände hinzuweisen. Born in the USA.
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1: Heute Rosanna von Toto. Der Titel stammt aus ihrem 82er Album 4, also 4. Geschrieben wurde der Song von Keyboarder und Gründungsmitglied David Page. Ursprünglich ging man davon aus, der Song beziehe sich auf Rosanna Arquette. Die war damals die Freundin von Bandmitglied Steve Porcaro. Page dementierte allerdings, vielmehr beziehe sich der Song auf alle Frauen. Der Name Rosanna passte einfach zu gut für den Refrain. Alles, was ich tun möchte, wenn ich morgens aufwache, ist dir in die Augen zu schauen, Rosanna. Ich hätte nie gedacht, dass ein Mädchen wie du mich jemals mögen würde, Rosanna. Der großen Liebe folgt dann allerdings die große Enttäuschung, denn die Besungene trennt sich von ihm und obwohl bereits ein Jahr vergangen ist, geht sie ihm trotzdem nicht mehr aus dem Kopf. Ich treffe dich überall, Rosanna. Ich treffe dich überall. Das Video spielt übrigens auf einem Straßenstrich. Rosanna als Tänzerin in einem leuchtend roten Kleid. Unter den Tänzern übrigens kein geringerer als Patrick Swayze. Ich kann noch dein Gesicht durch das Fenster auf der anderen Seite scheinen sehen, Rosanna. Ich wusste nicht, dass ein Mädchen wie du mich so traurig machen kann. Ich hätte nie gedacht, dass es so weh tun würde. 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
1: Also ich sag mal so viel, ich als passionierter Läufer bin zumindest großer Fan vom Training von Jon Bon Jovi. It's my Ja, auch wenn die Stimme mittlerweile angeschlagen ist, körperlich hält er sich durch regelmäßiges Laufen fit. 6 Tage die Woche joggt er etwa 1 Stunde lang. Ganz geil, oft dann so ein bisschen mit Hut und Sonnenbrille, um einfach unerkannt zu bleiben. Ja, das sind dann auch so ein bisschen die Nachteile des Promi-Seins. Einmal eine Runde joggen mit Jon Bon Jovi, da hätte ich aber auch richtig Bock drauf, muss ich sagen. Aber das hilft mir auch schon. Seine Songs, die sind zumindest in meiner Laufplaylist und das kann ich auch jedem nur empfehlen.

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2: Ja, ein wirklich einzigartiges Training hat wohl Rod Stewart. Der macht nämlich häufiger einfach mal so ein spezielles Unterwassertraining einfach in seinem privaten Pool. Also da schwimmt er mit so einem großen, aufgeplusterten Styroporring seine Bahn. Also es ist wirklich krass so. Das Training ist auch einfach mal dem der britischen Special Air Force nachempfunden.

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1: Chaos und Eskapaden, da sind für Guns N' Roses jetzt nichts Neues, aber was damals am 2. Juli 1991 in St. Louis passiert ist, das war selbst für ihre Verhältnisse der absolute Wahnsinn. Was war passiert? Ein Fan direkt vor der Bühne hatte eine Kamera dabei und Axl Rose, der war eh eigentlich schon die ganze Zeit richtig genervt, weil die Security nichts dagegen getan hat. Also nahm er es halt selbst in die Hand, sprang einfach mitten ins Publikum rein, um den Typen persönlich die Kamera aus der Hand zu reißen. Das Security-Team zog ihn dann später zurück auf die Bühne, aber Axl, der hatte gar keinen Bock mehr. Er schnappte sich das Mikrofon und brüllte nur noch: "Thanks to the lame-ass Security, I'm going home." Und genau das hat er dann auch getan. Er hat die Bühne verlassen und war weg. Und dann wurde es richtig wild. Die Fans, die rasteten komplett aus, Flaschen flogen, Stühle wurden zertrümmert, Equipment wurde zerstört. Ein absoluter Kriegsschauplatz eben. Die Polizei, die brauchte Stunden, um das Chaos unter Kontrolle zu bringen. Über 60 Verletzte, riesige Schäden und Axl Rose auf der Flucht. Ein Abend, der bis heute als die berüchtigte St. Louis Riot in die Rockgeschichte einging.

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1: Bruce Springsteen hat seine erste Gitarre verkauft, um ein Motorrad zu kaufen. Als Teenager war ihm ein Bike wichtiger als Musik. Zum Glück hat er es dann später bereut und sich eine neue Gitarre besorgt. Sonst gäbe es heute vielleicht keinen Boss, sondern nur einen sehr zufriedenen Motorradfahrer aus New Jersey.

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1: AC/DC hatten ihren ersten Bandnamen von einer Nähmaschine. Die Schwester von Angus und Malcolm Young sah den Schriftzug AC/DC auf der Rückseite ihrer Nähmaschine. Bedeutet Wechselstrom, Gleichstrom. Klang gefährlich, elektrisch, perfekt für Rock'n'Roll. Mehr Rockherkunft geht kaum.

Der Name stand, bevor sie überhaupt richtig Songs schreiben konnten. Sie klangen anfangs, Zitat Bono, ziemlich furchtbar. Hat sich dann ja nochmal gut entwickelt. Glück gehabt.

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1: Na, was fällt euch auf, wenn ihr den Song hier hört? Ein richtiger Klassiker, ich weiß. Und ja, in dem Song wird wirklich ein Dudelsack geblasen. Und wer hat ihn gespielt? Bon Scott. Und das, obwohl er das Instrument gar nicht beherrschte. Dafür gar nicht schlecht.

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1: Freddie Mercury hatte 4 Katzen mit eigenen Weihnachtsgeschenken. Freddie liebte seine Katzen wie Kinder, die bekamen eigene Geschenke und sogar eine Widmung im Mr. Bad Guy Album To My Cats, Jerry, Tom, Oscar and Tiffany.

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1: Slash wurde als Kind von David Bowie zum Frühstück eingeladen. Seine Mutter war Bowies Kostümdesignerin und als Slash 7 war, tauchte Bowie öfter mal zum Frühstück auf. Später meinte Slash, er war nackt, ich hab's nie ganz verarbeitet.

Alter und zack, Bandname gefunden. Genauso lief's nämlich bei Malcolm und Angus Young damals. Auf der Nähmaschine der Schwester stand AC/DC, das Kürzel für Wechselstrom-Gleichstrom. Passt ja auch perfekt zu ihrer elektrisierenden Musik. Ihr erstes Album hieß dann ja auch High Voltage.

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1: Ja, keine Kohle haben, das ist natürlich nicht geil, das wissen wir alle. Einmal hat es aber auch was Gutes gehabt. Das hat den Dire Straits nämlich ihren Namen gegeben. Money for nothing and your chicks for free. Mark Knopfler und seine Band Café Racers waren finanziell völlig am Ende, also in Dire Straits, auf Deutsch in ernsten Schwierigkeiten. Aus dieser Not heraus entstand nicht nur der neue Bandname, sondern auch ein einzigartiger Sound, der sie weltberühmt machte. Manchmal führt also auch die größte Not zu den größten Erfolgen.

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1: Und heute mit der Story, wieso eine der größten Bands aller Zeiten nicht King, sondern Queen heißt.
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1: Freddie Mercury wollte nämlich einen Bandnamen, der stark universell und ein bisschen provokant ist. Queen war seine Wahl, königlich, pompös und mit einem Hauch von Ironie.

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1: Und jetzt für euch die drei größten Rocksongs aus dem Jahr 1980.
2: Platz 3.
1: Ich kann jetzt schon mal verraten, das war auf jeden Fall ein Hammerjahr. Deswegen hat es dieser Song hier auch nur auf Platz 3 geschafft. Crazy Little Thing Called Love von Queen. Eine Hommage an den großen Elvis Presley.
2: Platz 2.
1: Der wohl bekannteste Protestsong gegen das System an so manchen Schulen. Another Brick in the Wall Part 2 von Pink Floyd.
2: Platz 1.
1: Aber 1980, da sollte es bei vielen von euch eigentlich schon klingeln. Das Jahr markiert nämlich das erste Album von AC/DC mit dem neuen Sänger Brian Johnson, nachdem Bon Scott ja kurz zuvor gestorben war. Back in Black ist bis heute eins der meistverkauften Alben aller Zeiten. Auf Platz 1 im Jahr 1980, der Titelsong von diesem Album, Back in Black.

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1: Und jetzt für euch die drei größten Rocksongs aus dem Jahr 1983.
0: Platz 3.
1: Und da starten wir mit dem ersten großen Erfolg von U2, nämlich New Year's Day.
0: Platz 2.
1: Die Männer sind einfach legendär, ihre Outfits sind legendär, ihr Style ist legendär. ZZ Top, Sharp Dressed Man auf Platz 2.
0: Platz 1.
1: Auf Platz 1 ist aber dann ein Song, der im Frühsommer 2019 als meistgespielter Song in der US-Radiogeschichte ausgezeichnet wurde. The Police mit Every Breath You Take.

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1: Und jetzt für euch die drei größten Rocksongs aus dem Jahr 1986.
0: Platz 3.
1: Auf Platz 3 Genesis mit Invisible Touch. Übrigens, das berühmte Synthesizer-Riff, der Invisible Touch eröffnet, der entstand spontan. Mike Rutherford, der Gitarrist der Band, spielte nämlich einfach dieses Gitarrenriff mit Echo-Effekt und Phil Collins hat dann sofort angefangen zu singen. Das Ergebnis war dann halt dieser einprägsame Refrain.
0: Platz 2.
1: Auf Platz 2 Bon Jovi mit Living on a Prayer. Die Charaktere im Song Tommy und Gina basieren übrigens auf einer realen Beziehung.
0: Platz 1.
1: Nicht zu schlagen bis heute legendär. Europe mit The Final Countdown. Übrigens wäre dieser Song fast niemals veröffentlicht worden. Zumindest wenn es nach Gitarrist John Norum gegangen wäre. Bis heute sagt er sei froh, dass niemand auf ihn damals gehört hat.

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1: Und jetzt für euch die drei größten Rocksongs aus dem Jahr 1989.
2: Platz 3.
1: Los geht's mit Neil Young und Rocking in the Free World. Auch so ein Song, der ganz spontan entstanden ist, nämlich erst ein paar Minuten vor der Aufnahmesession für das Album Freedom.
2: Platz 2.
1: Auf Platz 2 Alice Cooper mit Poison. Der Song, der wurde übrigens mal für einen kuriosen Werbespot für ein Shampoo verwendet. Also ist schon ein bisschen ironisch. Ich meine, der Song, der handelt ja von einer gefährlichen und toxischen Liebesbeziehung. Wer hätte gedacht, dass ein Hardrock-Hit das Haar mal zum Glänzen bringen könnte?
2: Platz 1.
1: Nicht zu schlagen im Jahr 1989, aber Tom Petty mit Free Fallin', ein Song, der so einfach wie nur möglich gehalten werden sollte und so zu einem der bekanntesten Songs ever wurde.

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1: Und wir schauen jetzt hier auf die drei größten Rockalben aus dem Jahr 1980.
2: Platz 3.
1: Mit Songs wie Another One Bites the Dust und Crazy Little Thing Called Love. Natürlich bis heute legendär Queen und The Game.
2: Platz 2.
1: Weiter geht's mit Bruce Springsteen und The River. Die Platte enthält einfach mal 20 Tracks mit drauf, unter anderem Hungry Heart oder auch The River. Es war übrigens auch Springsteens erster Nummer 1 Hit in den USA.

0: Platz 1.
1: Ja, ich glaube, dazu brauche ich jetzt, denke ich, nicht allzu viel zu sagen. Das ist eine relativ klare Sache. Mit Brian Johnson am Mikrofon wurde es zum bestverkauften Rockalbum aller Zeiten. Auf Platz 1 im Jahr 1980 AC/DC mit Back in Black.

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1: Und wir schauen jetzt hier auf die drei größten Rockalben aus dem Jahr 1981.
0: Platz 3.
1: Wir starten mit Journey und Escape. Mit Hits wie Don't Stop Believin' wurde dieses Album ein Meilenstein des Arena-Rocks.
0: Platz 2.
1: Und weiter geht's hier mit einer Platte, wo sich Mick Jagger und Keith Richards anscheinend nicht immer so ganz einig waren. Aber gut, ist ja am Ende egal. Erfolgreich war sie trotzdem. The Rolling Stones mit Tattoo You.
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0: Platz 1.
1: Aber nicht zu schlagen im Jahr 1981, dann AC/DC mit For Those About to Rock. Der Nachfolger von Back in Black hielt die Band auf ihrem absoluten Zenit. Das goldene Cover mit diesem Kanonenmotiv ist natürlich bis heute legendär.

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1: Und wir schauen jetzt hier auf die drei größten Rockalben aus dem Jahr 1982.
0: Platz 3.
1: Wir starten mit einer Platte, die sowohl Punkrock als auch Mainstream-Elemente beinhaltet. The Clash, Combat Rock.
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0: Platz 2.
1: Dieses Album hier gewann insgesamt 6 Grammys, darunter auch das Album des Jahres Toto mit Toto 4.
0: Platz 1.
1: In so manchen Jahren wäre die Scheibe vielleicht auch Platz 1 gewesen, aber ganz ehrlich, 1982, da führt kein Weg an Iron Maiden und The Number of the Beast vorbei. Das erste Album mit Sänger Bruce Dickinson.

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1: Und wir schauen jetzt auf die drei größten Rockalben aus dem Jahr 1984.
0: Platz 3.
1: Wir starten mit einem genreübergreifenden Meisterwerk mit rockigen Elementen, das Prince zum Superstar machte. Purple Rain. This is what it sounds like when the doves cry.
0: Platz 2.
1: Weiter geht's mit einem Album, das die 80er Jahre rockte, mit Hits wie Jump und Hot for Teacher. Es brachte auch den Synthesizer in den Hard Rock und das eben mit großem Erfolg. Van Halen mit 1984.

0: Platz 1.
1: Ich glaube aber, über diesen ersten Platz brauchen wir nicht diskutieren. Ein absolutes Rock-Meisterwerk und eines der erfolgreichsten Alben aller Zeiten mit insgesamt 7 Top 10 Hits. Bruce Springsteen, der Boss, Born in the USA. Born!

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2: Und jetzt für euch die drei größten Rockalben aus dem Jahr 1986.
0: Platz 3.
2: Mit diesem Album erreichte The Cure damals ihren kommerziellen Durchbruch, Head on the Door.
0: Platz 2.
2: Weiter geht's mit der Platte, die AC/DC damals zurück zu ihren harten Rockwurzeln gebracht hat, Fly on the Wall.
0: Platz 1.
2: Auf Platz 1 im Jahr 1985 haben wir dann aber die Dire Straits mit Brothers in Arms. Es war das 5. Studioalbum von den Dire Straits und brachte der Band weltweiten Ruhm, natürlich besonders durch den Hit Money for Nothing.

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1: Und wir schauen jetzt hier auf die drei größten Rockalben aus dem Jahr 1987.
0: Platz 3.
1: Wir starten mit Hysteria von Def Leppard. Die Band hat fast 4 Jahre daran gearbeitet und vor allem da aber auch richtig schwere Zeiten durchlebt. Von einem tragischen Unfall des Schlagzeugers Rick Allen bis zu ständigen Kämpfen um den richtigen Sound. Das Ergebnis war dann aber eins der größten Rockalben der 80er Jahre.
0: Platz 2.
1: Songs wie With or Without You oder auch I Still Haven't Found What I'm Looking For machten The Joshua Tree und U2 zu einem absolut globalen Hit.
0: Platz 1.
1: 1987, da führt aber kein Weg an dem Debütalbum von Guns N' Roses vorbei, Appetite for Destruction.

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2: Und wir schauen jetzt hier auf die drei größten Rockalben aus dem Jahr 1988.
0: Platz 3.
2: Und da starten wir mit einem Mix aus Hard Rock und kommerziellem Glam Rock. New Jersey von Bon Jovi. Wenn Bob Dylan, George Harrison, Roy Orbison und Tom Petty gemeinsam Musik machen, dann weiß man, da kommt Gutes raus. Die Traveling Wilburys auf Platz 2 mit Volume 1. Platz 1 im Jahr 1988 verkaufte sich allein in den Vereinigten Staaten über 8 Millionen Mal und wurde mit 8-fach Platin ausgezeichnet. And Justice for All, Metallica.

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1: Und wir schauen jetzt hier auf die drei größten Rockalben aus dem Jahr 1989.
2: Platz 3.
1: Mehr als ein Jahrzehnt lang war Tom Petty unterwegs mit seinen Heartbreakers. 1989 gab es dann auch endlich sein Solo-Debüt Full Moon Fever.
2: Platz 2.
1: Auf Platz 2 finden wir ein Meisterwerk des Gothic Rock, Disintegration von The Cure.
2: Platz 1.
1: Gleich 3 Top 10 Singles und ein Grammy Award gab's damals für Pump von Aerosmith.